Bis heute hat dieses Stück nichts von seiner Kraft verloren. Denn Schiller erzählt nicht nur eine unglückliche Liebesgeschichte. Er zeigt zugleich eine Welt, in der Macht, Standesdünkel und politische Interessen stärker erscheinen als Wahrheit, Gefühl und Menschlichkeit. Im Zentrum stehen zwei junge Menschen, Ferdinand von Walter und Luise Miller. Ferdinand ist der Sohn des Präsidenten von Walter, eines mächtigen Mannes am Hof. Er ist Major, adelig, gebildet, ehrgeizig erzogen und Teil jener Schicht, die in der damaligen Gesellschaft über Einfluss, Reichtum und Zukunft entscheidet. Luise dagegen stammt aus ganz anderen Verhältnissen. Sie ist die Tochter des Stadtmusikanten Miller und wächst im bürgerlichen Milieu auf. Bescheiden, fromm und mit einem klaren Gefühl für Anstand und innere Wahrheit. Gerade dieser Gegensatz macht ihre Liebe von Anfang an so brisant. Denn es geht hier nicht nur um zwei Menschen, die sich gefunden haben. Es geht um zwei Welten. Zwei Welten, die eigentlich nicht zusammenkommen dürfen. Im Deutschland des 18. Jahrhunderts entscheidet der Stand über nahezu alles. Über Ehre, Beruf, gesellschaftliche Möglichkeiten und nicht zuletzt über die Frage, wen man heiraten darf. Eine Verbindung zwischen Adel und Bürgertum ist nicht einfach nur unmöglich und ungewöhnlich. Sie wird als Angriff auf die Ordnung verstanden. Und doch lieben sich Ferdinand und Luise aufrichtig. Ihre Beziehung ist kein Spiel, keine Laune, keine romantische Schwärmerei. Beide fühlen und glauben das Gleiche. Sie glauben an die Wahrhaftigkeit ihrer Gefühle. Beide hoffen, dass Liebe eine Kraft sein könnte, die gesellschaftliche Grenzen überwindet. Und genau in diesem Hoffnungsmoment liegt schon die Tragik des Stücks. Denn Schiller macht früh deutlich, diese Liebe steht unter Druck, lange bevor sie überhaupt ihre Zukunft entwerfen kann. So beginnt Kabale und Liebe als Liebesgeschichte. Aber es ist eine Liebe in einer Welt, die für solch eine Freiheit nicht gemacht ist.

Schaut man genauer auf das Umfeld dieser Liebesgeschichte, wird schnell klar, warum Schiller sein Drama nicht einfach als private Tragödie anlegt. Hinter der Beziehung von Ferdinand und Luise stehen Interessen, Erwartungen und Machtstrukturen, die weit über das Persönliche hinausgehen. Ferdinands Vater, der Präsident von Walter, ist ein Mann, der seine Stellung nicht dem Zufall verdankt. Er verkörpert politischen Ehrgeiz, höfische Kälte und ein Denken, in dem Menschen vor allem Mittel zum Zweck sind. Für ihn ist der Sohn nicht zuerst ein junger Mann oder Mensch,

mit eigenen Gefühlen, sondern Teil eines Plans. Ferdinand soll standesgemäß heiraten und diese Heirat soll den Einfluss der Familie weiter sichern. Vorgesehen ist dafür Lady Milford, eine adlige Dame am Hof und zugleich die Geliebte des regierenden Fürsten. Allein diese Konstellation zeigt schon, wie verdorben und undurchsichtig die Welt ist, in der das Drama sich abspielt. Beziehungen sind ja keine Herzensangelegenheiten, sondern politische Verbindungen. Wer mit wem verbunden ist, entscheidet über Nähe zur Macht. Moralische Klarheit spielt dabei kaum eine Rolle. Demgegenüber steht das Haus der Familie Miller. Dort herrscht keine politische Raffinesse, sondern eine bürgerliche Wirklichkeit, geprägt von Arbeit, Vorsicht und dem Wunsch nach einem ehrbaren Leben. Miller, Luises Vater, ist ein einfacher, aber anständiger Mann. Er spürt die Gefahr dieser Liebe sehr genau. Er weiß, dass eine Verbindung mit einem Adeligen nicht nur Glück verspricht, sondern auch Unheil bringen kann. Luises Mutter dagegen sieht eher die Möglichkeit eines gesellschaftlichen Aufstiegs und lässt sich von der glänzenden Aussicht blenden. So stehen schon früh zwei Sichtweisen nebeneinander. Hier das Herz, dort die gesellschaftliche Realität. Luise und Ferdinand wollen einander. Ihre Familien aber sehen in dieser Beziehung Bedrohung, Hoffnung, Risiko oder Machtverlust. Und genau daraus entwickelt Schiller die Spannung seines Stücks. Denn Kabale und Liebe zeigt, Tragödien entstehen nicht nur aus bösem Willen. Sie wachsen dort auf, wo Gefühle mit Systemen kollidieren. Wo Liebe ehrlich ist und die Welt um sie herum aber längst nach ganz anderen Regeln funktioniert.

Als der Präsident von Walter von der Beziehung seines Sohnes zu Luise erfährt, reagiert er mit Empörung. Für ihn ist diese Verbindung nicht bloß unpassend, sondern eine Zumutung. Eine Bürgerliche an der Seite seines Sohnes würde seinen Namen beschädigen und seine politischen Absichten gefährden. Deshalb beschließt er, diese Liebe mit allen Mitteln zu zerstören. An seiner Seite steht aber eine der unerquicklichsten Figuren des Dramas. Wurm, sein Sekretär. Schon der Name lässt wenig Gutes ahnen. Wurm ist ehrgeizig, berechnend und von einem stillen, giftigen Neid erfüllt. Auch er interessiert sich für Luise und möchte sie selbst heiraten. Doch Luise weist ihn zurück. Aus verletztem Stolz entsteht Rachsucht in Wurm. Und damit verbindet sich sein persönliches Motiv der Rache mit der Macht des Präsidenten. Eine gefährliche Mischung. Der Plan ist grausam, gerade weil er so präzise ansetzt. Luises Eltern werden unter Druck gesetzt, verhaftet und mit schweren Konsequenzen bedroht. Und damit gerät Luise in eine Lage, in der sie nicht mehr frei handeln kann. Um ihren Vater und ihre Mutter zu retten, wird sie gezwungen, einen Brief zu schreiben. Dieser Brief soll den Eindruck erwecken, als liebe sie nicht Ferdinand, sondern den Hofmarschall von Kalb. Eine eher lächerliche Figur am Hof, oberflächlich eitel und leicht lenkbar. Damit nicht genug. Luise muss schwören, niemanden zu verraten, dass dieser Brief unter Zwang entstanden ist. Und genau darin liegt die besondere Grausamkeit dieser Intrige. Es ist eine Lüge. Und die Wahrheit bleibt eingeschlossen, unerkannt, verborgen. Und das Opfer selbst wird zum Werkzeug der Täuschung gemacht. Schiller zeigt hier mit großer Schärfe, wie Macht funktioniert. Sie zwingt nicht nur von außen. Sie dringt in Sprache, in Beziehungen und in Gewissen ein. Aus Liebe wird Schweigen. Aus Treue wird scheinbarer Verrat. Und aus einer jungen Frau, die das Richtige tun will, wird eine Gefangene der Umstände, der Macht.

Während die Intrige sich entfaltet, gewinnt das Drama noch eine weitere wichtige Farbe durch die Figur der Lady Milford. Zunächst scheint sie nur Teil des höfischen Systems zu sein. Eine einflussreiche Frau, eng mit dem Fürsten verbunden, vorgesehen als passende Ehefrau für Ferdinand. Doch Schiller zeichnet sie nicht eindimensional. Auch sie ist innerlich in Bewegung. Lady Milford erkennt allmählich, dass Ferdinand sie nicht liebt. Mehr noch, sie begreift, dass sie in einem System lebt, das Menschen nach Nutzen sortiert und Gefühle den politischen Zwecken unterordnet. In der Begegnung mit Luise wird ihr diese Wahrheit besonders deutlich. Denn Luise besitzt etwas, das am Hof selten geworden ist: Aufrichtigkeit. Gerade in ihrer Bedrängnis wirkt sie glaubwürdig, menschlich und moralisch klar. Diese Einsicht verändert Lady Milford. Sie beginnt, ihre eigene Rolle kritisch zu sehen. Statt an einer Verbindung festzuhalten, die nur äußerlich glänzt, zieht sie sich zurück. Schließlich entscheidet sie sich, auf Ferdinand zu verzichten und das Land zu verlassen. Damit verweigert sie sich dem korrupten Hofleben, das sie zuvor mitgetragen hatte. Doch während sich an dieser Stelle eine Möglichkeit zur moralischen Korrektur auftut, weiß Ferdinand davon nichts. Er sieht nur den verhängnisvollen Brief von Luise. Für ihn ist dieser der scheinbare Beweis, dass sie ihn verraten hat. Und weil seine Liebe so absolut ist, fällt auch seine Verzweiflung radikal aus. Er kann diese vermeintliche Untreue nicht als Missverständnis abtun. Er erlebt sie als Zusammenbruch seiner ganzen inneren Welt. Hier zeigt sich erneut die typische Intensität des Sturm und Drangs. Ferdinand ist kein nüchterner Abwäger. Er ist ein junger Mensch voller Leidenschaft, Stolz und Unbedingtheit. Gerade diese Größe des Gefühls macht ihn verletzlich. Wer alles auf Liebe setzt, stürzt umso tiefer, wenn das Vertrauen zerstört scheint. Luise wiederum schweigt ihm gegenüber. Nicht, weil sie schuldig wäre, sondern weil sie durch ihren Eid und die Bedrohung ihrer Eltern gefesselt ist. Sie spricht nicht. Sie schweigt. Und genau dieses Schweigen wird gegen sie ausgelegt. So wächst das Missverständnis, bis aus seelischer Erschütterung eine tödliche Dynamik wird.

Von diesem Punkt an treibt das Drama mit großer Konsequenz auf seine Katastrophe zu. Ferdinand ist innerlich zerrissen. Er liebt Luise immer noch, doch zugleich glaubt er sich verraten. Diese Mischung aus Liebe, Eifersucht, Enttäuschung und verletztem Stolz verdunkelt seinen Blick. Er kann nicht mehr klar sehen. Er fragt nicht mehr offen genug. Er will ein letztes, endgültiges Urteil. Luise befindet sich in einer fast unerträglichen Lage. Sie weiß und versteht, dass Ferdinand sie missversteht. Sie weiß auch, dass ein einziges offenes Wort vieles klären könnte. Aber dieses eine Wort würde ihre Eltern gefährden, vielleicht töten. So steht sie zwischen zwei Pflichten, der Liebe zu Ferdinand und der Verantwortung für ihre Familie. Schiller macht aus diesem Konflikt keine bloße melodramatische Zuspitzung, sondern ein echtes moralisches Dilemma. Luise ist nicht passiv, sie trägt, sie leidet, sie entscheidet und zahlt den höchsten Preis. Ferdinand aber wählt den Weg der Verzweiflung. In einem der erschütterndsten Momente des Dramas vergiftet er ein Getränk und zwingt Luise, gemeinsam mit ihm davon zu trinken. Sein Entschluss ist schrecklich. Doch innerhalb seiner zerstörten Wahrnehmung erscheint er ihm als letzter Ausweg. Wenn die Wahrheit nicht mehr zugänglich ist, soll wenigstens der Tod eine letzte Konsequenz setzen. Gerade in dieser Szene zeigt Schiller, wie fatal unkontrollierte Leidenschaft werden kann. Ferdinand ist nicht Opfer, nur äußere Mächte. Er wird auch Opfer seiner eigenen Radikalität. Das Drama verurteilt also nicht nur die Intrige der Mächtigen. Es zeigt ebenso, wie zerstörerisch ein Gefühl werden kann, wenn es nicht mehr durch Vertrauen und Besonnenheit gehalten wird. Nachdem Luise das Gift getrunken hat und der Tod nicht mehr aufzuhalten ist, fällt endlich das Schweigen ab. Luise enthüllt die Wahrheit. Der Brief war erzwungen. Die Liebe war nie erloschen. Alles war Teil einer Verschwörung. In diesem Augenblick kippt die ganze Wahrnehmung Ferdinands. Was eben noch wie Verrat aussah, erscheint nun in seiner wirklichen Gestalt. Als grausam inszenierte Täuschung, als Lüge der Macht. Doch die Wahrheit kommt zu spät.

Mit der Enthüllung der Wahrheit erreicht Kabale und Liebe seinen tragischen Höhepunkt. Ferdinand erkennt, dass Luise ihn die ganze Zeit über geliebt hat. Er begreift plötzlich, dass sie nicht ihn verraten hat, sondern dass Intrigen, Machtgier und menschliche Niedertracht ihre Liebe zerstört haben. Diese Erkenntnis ist nicht befreiend, sondern vernichtend. Denn das Gift wirkt bereits. Luise und Ferdinand sterben. Was als Hoffnung auf eine Liebe jenseits gesellschaftlicher Grenzen begonnen hatte, endet in doppeltem Tod. Und genau darin liegt die Wucht dieses Dramas. Schiller zeigt nicht zwei unglückliche Liebende. Er zeigt, wie ein ganzes System junge Menschen zerbrechen kann, wenn es Freiheit und Menschlichkeit keinen Raum lässt. Auch der Präsident von Walter bleibt von dieser Katastrophe nicht unberührt. In den letzten Momenten wird die Schuld sichtbar. Seine Machenschaften, seine Kälte und seine politische Berechnung haben den Weg in den Untergang mit vorbereitet. Die Wahrheit kommt ans Licht und dann bricht auch die Fassade höfischer Überlegenheit zusammen. Doch Gerechtigkeit erscheint hier nicht als glückliche Lösung. Sie kommt erst, nachdem alles verloren ist. Gerade deshalb wirkt das Stück Kabale und Liebe bis heute so stark. Es ist weit mehr als eine historische Tragödie aus dem 18. Jahrhundert. Schiller stellt die Frage, was geschieht, wenn Macht sich über Moral stellt? Was passiert, wenn Menschen nach Herkunft bewertet werden? Und wie verletzlich selbst die aufrichtigsten Gefühle werden, wenn sie in eine Welt geraten, die von Kontrolle, Angst und Interessen beherrscht ist. Darum ist dieses Drama bis heute aktuell. Seine Themen sind uns nicht fremd. Soziale Ungleichheit, Missbrauch von Einfluss und Manipulation, die Sehnsucht nach Selbstbestimmung und Freiheit, nicht zuletzt der Wunsch, Liebe zu teilen und zu erfahren. Ferdinand und Luise erinnern uns alle daran, dass Liebe nicht im luftleeren Raum existieren kann. Sie braucht Wahrheit, Vertrauen und Freiheit. Fehlen diese Grundlagen oder gibt es negative Einflüsse, die diese Liebe verhindern wollen, dann kann selbst das stärkste Gefühl der Liebe scheitern.

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1: Ich bin Moritz Einzel. Die Bundesregierung schließt heute ihre Klausurtagung in Neu-Hardenberg in Brandenburg ab. Heute wird über die Hitzewellen und die Dürre dieses Sommers beraten und verbunden damit über Hitzeschutzmaßnahmen. Es soll zunächst die Lage analysiert werden. Beschlüsse sollen in späteren Kabinettssitzungen folgen. Ein weiteres Thema ist die Wettbewerbsfähigkeit der Wirtschaft. Die US-Country-Sängerin Dolly Parton ist tot. Sie starb im Alter von 80 Jahren, wie ihre Familie mitgeteilt hat. Mehr als 60 Jahre dauerte Partons Karriere. Zu ihren bekanntesten Hits zählen zum Beispiel Jolene, 9 to 5 und I Will Always Love You. US-Präsident Trump kündigte eine einwöchige Trauerbeflaggung zu Ehren Dolly Partons an. Popstar Elton John würdigte Parton als gigantische Künstlerin mit dem gütigsten Herz. Köln ist in den kommenden Tagen wieder Zentrum und Lebenselixier für viele tausend Gamer. Die weltgrößte Computer- und Videospielmesse Gamescom hat begonnen. Der Geschäftsführer des Gameverbandes Felix Falk.
2: Wir freuen uns sehr, dass die Ausstellungsfläche erstmals völlig komplett ausgebucht ist und wir eine Vielfalt von mehr als 1700 Ausstellenden haben. Das spricht also dafür, dass es viele Spiele gibt, viele Neuheiten, ganz viel für die Fans zu entdecken.
1: Zum Auftakt haben am Abend rund 5000 Menschen in einer Kölner Messehalle Spieletrailer angeschaut. An diesen Volksfestbesuch werden sich 23 Fahrgäste eines Kettenkarussells in Hamburg noch lange erinnern, allerdings eher nicht positiv. Die Menschen haben nämlich in dem Kettenkarussell rund 3 Stunden in großer Höhe festgesessen. Das Fahrgeschäft war am späten Abend wegen eines Defekts stehen geblieben. Polizei und Feuerwehr kamen mit einem Großaufgebot. Kurz nach Mitternacht gelang es, das Kettenkarussell wieder in Gang zu setzen und die Leute unversehrt rauszuholen.
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1: Ich bin Moritz Einzel. Ein Kettenkarussell kann ja viel Spaß machen, ist aber kein guter Ort, um festzusitzen, schon gar nicht in großer Höhe. Das ist aber 23 Fahrgästen auf einem Volksfest in Hamburg passiert. Das Fahrgeschäft hatte am Abend einen technischen Defekt und blieb stehen. Feuerwehr und Polizei rückten mit einem Großaufgebot an. Nach stundenlangem Ausharren gelang es kurz nach Mitternacht, das Kettenkarussell wieder in Gang zu setzen und die Leute unversehrt rauszuholen. Die umstrittene Rentenreform der schwarz-roten Koalition muss nach den Worten von Bundesfinanzminister Klingbeil zügig stehen. Im ZDF hat der SPD-Chef gesagt, man müsse die sozialen Sicherungssysteme fit machen. Das Ziel sei, dass wir bis zum Ende des Jahres ein neues Rentensystem haben.
2: Wir müssen natürlich auch Vertrauen schaffen gegenüber den Bürgerinnen und Bürgern. Da treffe ich welche, die sagen, ich wäre nächstes oder übernächstes Jahr dann nach 45 Jahren abschlagsfrei in Rente gegangen. Wie macht ihr das jetzt genau mit dem Übergang? Und dafür werden wir Lösungen finden. Da bin ich mir aber auch sicher, das kriegen wir in der Regierung hin.
1: Die Bundesregierung schließt heute ihre Kabinettsklausur in Brandenburg ab. Dabei geht es um die Themen Hitzeschutz und Wirtschaft. Die Musikwelt trauert um Dolly Parton. Die US-Country-Legende ist im Alter von 80 Jahren gestorben. Parton starb nach übereinstimmenden Medienberichten an Krebs. Sie habe tapfer einen kurzen Kampf gegen die Krankheit geführt, hieß es. US-Präsident Trump ordnete eine einwöchige Trauerbeflaggung an. Fußballwunder in Linz. Der Linzer ASK, Österreichs Meister, hat sich erstmals für die Champions League qualifiziert. Nach einem 0:3 im Playoff-Hinspiel bei Celtic Glasgow sah es eigentlich schon zappenduster aus, aber Linz gewann das Rückspiel mit 5:1 nach Verlängerung und ist jetzt in der Ligaphase der Champions League mit dabei. Die wird am morgigen Donnerstagabend ausgelost.
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1: Ich bin Moritz Einzel, guten Morgen. Die Musikwelt trauert um Dolly Parton. Die US-Country-Ikone ist im Alter von 80 Jahren gestorben, laut Medienberichten an Krebs. Ein Nachruf von Tina Eck.
2: Oft sprach Dolly Parton von ihrer Kindheit in Armut als viertältestes von 12 Kindern in einer Hütte in den Smoky Mountains. Ihr Aufstieg und ihre Karriere in Nashville waren sagenhaft. 9 to 5, Jolene, I Will Always Love You wurden Welthits. Dolly wurde reich, baute den Rummelplatz Dollywood und spendete viel Geld für Arme und für Ausbildung. Vor allem Bücher für Kinder, damit die das Lesen lernen.
1: Die Bundesregierung schließt heute ihre Klausurtagung in Neu-Hardenberg in Brandenburg ab. Heute wird über die Hitzewellen und die Dürre dieses Sommers beraten und verbunden damit über Hitzeschutzmaßnahmen. Es soll zunächst die Lage analysiert werden. Beschlüsse sollen in späteren Kabinettssitzungen folgen. Ein weiteres Thema ist die Wettbewerbsfähigkeit der Wirtschaft. An diesen Volksfestbesuch werden sich 23 Fahrgäste eines Kettenkarussells in Hamburg noch lange erinnern, allerdings eher nicht positiv. Die Menschen haben nämlich in dem Kettenkarussell rund 3 Stunden in großer Höhe festgesessen. Das Fahrgeschäft war am späten Abend wegen eines Defekts stehen geblieben. Polizei und Feuerwehr kamen mit einem Großaufgebot. Kurz nach Mitternacht gelang es, das Kettenkarussell wieder in Gang zu setzen und die Leute unversehrt rauszuholen. Der deutsche Fußballrekordmeister FC Bayern hat die Verträge mit Vorstandschef Jan-Christian Dresen und Sportvorstand Max Eberl vorzeitig verlängert. Sie laufen jetzt bis Mitte 2029. Vereinspräsident Herbert Hainer begründete die Entscheidung des Bayern-Aufsichtsrates mit dem Wunsch nach Kontinuität und Verlässlichkeit.
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1: Ich bin Julia Wasilkow. Guten Morgen. Ein Kettenkarussell soll Spaß machen, ist aber kein guter Ort, um festzusitzen. Schon gar nicht in rund 30 Metern Höhe. Das ist 23 Fahrgästen in der Nacht auf einem Volksfest in Hamburg passiert. Das Fahrgeschäft hatte am Abend einen technischen Defekt und blieb stehen. Feuerwehr und Polizei rückten mit einem Großaufgebot an. Kurz nach Mitternacht ist das Karussell dann wieder gefahren und die Fahrgäste konnten befreit werden. Die Musikwelt trauert um Dolly Parton. Die US-Country-Legende ist im Alter von 80 Jahren gestorben. Dolly Parton starb an Krebs. US-Präsident Trump ordnete eine einwöchige Trauerbeflaggung an.
2: Ihr Aufstieg und ihre Karriere in Nashville waren sagenhaft. 9 to 5, Jolene, I Will Always Love You wurden Welthits. Dolly wurde reich, baute den Rummelplatz Dollywood und spendete viel Geld für Arme und für Ausbildung. Vor allem Bücher für Kinder, damit die das Lesen lernen.
1: Die Bundesregierung schließt heute ihre Kabinettsklausur ab. Das schwarz-rote Kabinett spricht dabei über die Folgen von Hitze und Dürre für Deutschland und berät über Maßnahmen zur Anpassung und Schutz. Beschlüsse soll es heute nicht geben. Weiteres Thema in der Ministerrunde ist das Wirtschaftswachstum. Wie geht's weiter mit den VW-Standorten? Nach dem Auftakt in Wolfsburg reist Volkswagen-Chef Blume heute nach Emden und Zwickau. In beiden Werken des Autobauers sind außerordentliche Betriebsversammlungen einberufen, bei denen die VW-Führung der Belegschaft Rede und Antwort zu den angekündigten Sparmaßnahmen stehen sollen. Gestern bei seiner Rede in Wolfsburg erntete Blume Pfiffe.
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1: Ich bin Julia Wasilkow. Guten Morgen. In Deutschland ist eine Zuckersteuer geplant und die könnte mehr Produkte betreffen als gedacht. Zum Beispiel auch Biermischgetränke, Fruchtsäfte und Haferdrinks. Finanzminister Klingbeil hat die Pläne bei RTL und NTV verteidigt.
2: Und das ist doch richtig, um unsere Kinder zu schützen, um dafür zu sorgen, dass man in Deutschland gesünder lebt. Dafür ist eine solche Steuer dann noch richtig.
1: In der Union gibt es schon jetzt Kritik an den Plänen. Die Verbraucherzentralen schlagen Alarm. Immer mehr Menschen ärgern sich über Verträge, die ihnen einfach so aufgedrängt werden. Etwa für Bücher, Zeitschriften oder Glücksspiele. Im ersten Halbjahr sind mehr als 24.000 Beschwerden eingegangen. 7% mehr als im Vorjahr. Die Forderung von Verbandschefin Popp: Verträge, die am Telefon abgeschlossen werden, sollen erst gültig sein, wenn sie später schriftlich bestätigt werden. Auf dem Hamburger Dom hat es einen Großeinsatz von Polizei und Feuerwehr gegeben. 23 Menschen hingen in einem Kettenkarussell fest, in rund 25 Metern Höhe. Bei dem Fahrgeschäft war eine Bremse blockiert. Kurz nach Mitternacht ist das Karussell dann wieder gefahren und die Fahrgäste konnten befreit werden. Die US-Country-Sängerin Dolly Parton ist tot. Sie starb im Alter von 80 Jahren. Mehr als 60 Jahre dauerte Dolly Partons Karriere. Zu ihren bekanntesten Hits zählen Jolene und I Will Always Love You. US-Präsident Trump kündigte eine einwöchige Trauerbeflaggung an.
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Ja, in unserer Welt, da ist es doch schon mittlerweile sehr, sehr hektisch geworden und man hat immer viel zu tun. Es gibt den Stress auf der Arbeit und mittlerweile sogar den Freizeitstress, das höre ich selber von vielen Bekannten von mir. Und manchmal braucht es einfach einen Moment, um kurz durchzuatmen. Unser Alltag, der ist ziemlich voll mit Terminen, Nachrichten, To-Dos und da vergisst man leicht, sich selbst mal eine kleine Pause zu gönnen. Da geht es mir nicht anders. Entspannung muss aber gar nichts Großes sein. Manchmal reicht schon ein tiefer Atemzug, ein kurzer Spaziergang an der frischen Luft oder einfach ein paar Minuten, in denen man das Handy zur Seite legt und entspannt. Und in dieser kleinen Auszeit kann der Kopf dann wieder klarer werden, der Körper lockert sich und plötzlich fühlt sich alles so ein bisschen leichter an. Also egal, ob mit einem guten Buch oder einfach nur in der Stille oder an der frischen Luft, gönnen Sie sich zwischendurch diese Momente der Ruhe. Ihr Körper und Ihr Kopf werden es Ihnen danken. Und wir helfen Ihnen dabei, hier bei Radio Wellenrausch mit Klassik zum Entspannen und zum Durchatmen.

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Und wir wollen uns wieder mit einem Instrument beschäftigen. Wir beleuchten ja mal so die einzelnen Instrumente, die es so gibt. Und heute befassen wir uns mit der Tuba. Ein Instrument, das ich auch absolut großartig finde. Vielleicht nicht nur in der Klassik, sondern auch bei Volksmusikstücken ist die Tuba ja gerne mal mit am Start als Blechblasinstrument der ersten Wahl. Ein großartiges Instrument, das für seine markante Klangfarbe und den tiefen Ton bekannt ist. Der Name Tuba leitet sich übrigens von dem lateinischen Wort Tuba ab, das eine antike römische Trompete bezeichnet. Die Tuba, die spielt eine entscheidende Rolle in der klassischen Musik und das sowohl im Orchester als auch als Soloinstrument, denn ihre Fähigkeit, tiefe und kraftvolle Töne zu erzeugen, verleiht natürlich Orchesterkompositionen die reiche Klangtextur und ermöglicht es dann den Komponisten, richtig komplexe Klanglandschaften zu schaffen. Heutzutage werden Tuben in verschiedenen Größen und Tonlagen hergestellt, um dann einfach eine ganz breite Palette von musikalischen Bedürfnissen auch erfüllen zu können. Dabei ist die Basstuba die am häufigsten verwendete Variante.

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Und passend zum frühlingshaften Wetter gibt es in Lübeck derzeit eine spannende Ausstellung im öffentlichen Raum. Der Skulpturenpark an der Trave. Seit seiner Eröffnung im letzten Jahr beherbergt der Park zeitgenössische Kunstwerke regionaler und internationaler Künstler. Jedes Kunstwerk erzählt eine Geschichte und lädt die Besucher ein, über die Verbindung von Mensch und Natur nachzudenken. Ein Highlight sicher die Skulptur Einheit in Vielfalt von der Lübecker Künstlerin Anna Schmidt. Das Kunstwerk symbolisiert die kulturelle Vielfalt unserer Region. Erlösen Sie also die Fahrräder aus dem Winterschlaf und besuchen Sie den Skulpturenpark, um diese faszinierenden Werke einmal selbst zu erleben. Weitere Informationen finden Sie unter www.lübeck.de.

Liebe Hörerinnen, irgendwann klopft es an Ihre Tür oder Sie haben es bereits hinter sich, das große Hormonumstyling. So ab etwa 45 Jahren erleben Frauen eine Art Temperaturerhöhung, wie schlagartiges Fieber. Wir sprechen von Hitzewallungen, die Sie nachts aus dem Schlaf reißen. Während Sie die Bettdecke von sich werfen, das Fenster weit aufreißen, verschwindet der Partner mit Frostwallungen noch tiefer unter den Federn. Tja, die Natur sagt, danke für die Kinder, aber jetzt wird's Zeit für frischen Wind. Ein bisschen wie das alte Sofa, das Platz für ein neues Modell schafft. Ein ganz natürlicher Prozess, der ein weiteres Kapitel im Lebensbuch aufschlägt. Lassen Sie uns die Wechseljahre feiern. Sie bringen nicht nur Veränderungen, sondern auch eine Menge Erfahrung mit sich. Liebe Frauen, ja, einfacher gesagt als getan, besonders als Mann, aber bleiben Sie cool, auch dieser Hormontornado geht irgendwann vorbei. Mit der schönsten Klassik vielleicht sogar noch ein bisschen schneller.

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1: Ich bin Julia Wasilkow. Guten Morgen. Los geht's mit der weltgrößten Computerspielmesse, der Gamescom in Köln. In diesem Jahr mit einem Ausstellerrekord. Es präsentieren sich deutlich mehr als 1600 Firmenverbände und andere Organisationen. Thomas Bremser.
2: Rund 350.000 Gaming-Fans werden hier in den nächsten Tagen erwartet, gut zwei Drittel davon aus dem Ausland. Die Gaming-Branche ist für die Wirtschaft enorm wichtig, das zeigt sich auch an der politischen Prominenz. Neben Finanzminister Klingbeil und Forschungsministerin Bär wird erstmals auch ein Bundespräsident auf der Messe sprechen. Frank-Walter Steinmeier ist Gastredner beim Gamescom-Kongress.
1: Ein Kettenkarussell soll Spaß machen, ist aber kein guter Ort, um festzusitzen, schon gar nicht in rund 30 Metern Höhe. Das ist 23 Fahrgästen in der Nacht auf einem Volksfest in Hamburg passiert. Das Fahrgeschäft hatte am Abend einen technischen Defekt und blieb stehen. Feuerwehr und Polizei rückten mit einem Großaufgebot an. Kurz nach Mitternacht ist das Karussell dann wieder gefahren und die Fahrgäste konnten befreit werden. Volkswagen-Chef Blume will heute die beiden VW-Standorte in Zwickau und Emden besuchen. In den Werken sind außerordentliche Betriebsversammlungen angesetzt. Blume will die Belegschaft über die angekündigten Sparmaßnahmen informieren. Für die beiden Werke gibt es eine Standortgarantie bis Ende 2030. Die geplante Zuckersteuer könnte deutlich mehr Getränke betreffen als gedacht. Auch Fruchtsäfte, Smoothies und Produkte wie Hafermilch sind von der Steuer betroffen. In der Union gibt es schon jetzt Kritik an den Plänen. Man werde bei der Beratung im Bundestag noch genauer prüfen, wie die Zuckersteuer ausgestaltet wird.
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Hören Sie gerne Musik auch zum Essen? Ich auf jeden Fall. Musik zum Essen, das kennen wir heute auch aus Restaurants oder Cafés. Aber die Idee der sogenannten Tafelmusik ist viel älter. Schon im Mittelalter wurde bei Mahlzeiten musiziert. In Klöstern etwa las man während des Essens aus der Bibel vor oder sang geistliche Texte. Und auch bei Festen, Hochzeiten oder großen Banketten durfte Musik natürlich nicht fehlen. Besonders eindrucksvoll zeigen das Darstellungen aus dem 17. Jahrhundert. Vor reich gedeckten Tafeln sitzen edle Damen und Herren, während Musiker mit Laute, Viola da Gamba oder Viola da Braccio, für Unterhaltung sorgen. Wer es sich leisten konnte, holte sich die Musik sogar direkt ins private Speisezimmer. Der Begriff Tafelmusik taucht seit dem 16. Jahrhundert auf, als Gegenstück zur Kirchen- oder Kammermusik. Gemeint war dabei meist leichte, unterhaltende Musik in ganz unterschiedlichen Besetzungen. Mal zart mit Harfe und Laute, mal festlich mit Trompeten. Die hatten bei großen Banketten sogar eine besondere Aufgabe, sie kündigten nämlich den nächsten Gang an. Und manchmal wurde es ziemlich kurios. Beim berühmten Fasanenfest des Herzogs Philipp des Guten im Jahr 1454 sollen rund 20 Musiker mitten in einer riesigen Pastete gesessen haben. Musikgenuss und kulinarische Kunst, Sie merken, damals offenbar wortwörtlich vereint. Na dann, guten Appetit!

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Wir widmen uns wieder einem Instrument und heute geht es um die Querflöte. Die Flöte gehört zu den ersten 10 Musikinstrumenten, die Kinder lernen. Glauben wir allerdings einem Brief Mozarts vom Valentinstag 1778 an seinen Vater Leopold, dann war Wolfgang Amadeus Mozart kein großer Fan der Querflöte. Ein Instrument, das er nicht leiden kann. Davon ist in diesem berühmten Brief die Rede. Schon vor unserer Zeitrechnung gab es flötenartige Instrumente, in der Steinzeit in Europa und in Asien. Diese Vorläufer der Querflöte wurden übrigens noch linksherum gehalten. Erst eine Darstellung aus dem 11. Jahrhundert zeigt die Flöte vom Spieler nach rechts gedreht. War die Flöte in der Renaissance noch als Ensembleinstrument unterwegs, trat sie im Barock mehr und mehr die Solorolle an. Wie gut es klingt, hängt von verschiedenen Faktoren ab. Wölbung der Mundlochplatte, Form und Schnitt des Anblaslochs, aber auch wie das Kopfstück gebohrt ist. Wie entsteht nun der perfekte Flötensound? Ähnlich wie bei der Blockflöte bricht sich die eingeblasene Luft an einer Kante, gerät in Wirbel und wird in Schwingung versetzt. Bei der Querflöte muss die Luft von den Spielern dann auf der richtigen Kante platziert werden. Es gibt übrigens eine Sache, die alle Flötistinnen und Flötisten vereint. Einen geheimen Kodex sozusagen, den man vom Publikum aus gar nicht sehen kann. Wenn im Orchester ein schönes Solo gespielt wird, dann streichen sich die Kollegen mit ihrer Hand ganz leicht über das Hosenbein als Zeichen der Anerkennung für den Spieler des Solos.

Och, ein schöner Limoncello oder Aperol Spritz, ein Amaretto Sauer, ja, so kann man doch leben. Aber wer glaubt, dass wir mit unseren trendigen Drinks die ersten waren, die kultige Cocktails mixten, der hat weit gefehlt. Auch die Großeltern waren natürlich schon gut am Glas und wie wild am Mixen. Schwelgen wir ein bisschen in hochprozentigen Erinnerungen. Folgen Sie mir in die elegante Welt des zarten Rosas. Der Kir Royal. Er hat die Art von Stil, die selbst die coolsten Cocktails neidisch macht. Vor allem, wenn man bedenkt, dass er einen kometenhaften Aufstieg aus dem burgundischen Dijon hingelegt hat. Dort erfand ihn ein gewisser Felix Kir, ein Geistlicher mit dem besten Geschmack seit Weihrauch und Myrrhe. Im frühen 20. Jahrhundert mixte er eine Mischung aus Weißwein und schwarzem Johannisbeerlikör. Der wahre Hammer, der kam jedoch, als findige Barkeeper beschlossen, den Weißwein gegen Champagner auszutauschen. Plötzlich wurde aus einem schlichten Getränk das schicke Kir Royal. Und damit der Kir Royal den Sprung von lecker zu exquisit schafft, sollten Sie es präzise angehen. Ein kleiner Löffel Johannisbeerlikör in eine gekühlte Champagnerflöte und dann ganz vorsichtig mit gut gekühltem Champagner oder Cremant auffüllen. Das Verhältnis etwa 1:10. Zack, fertig ist das zeitlose Kultgetränk. Ein Hingucker und Gaumenfreund für Ihre nächste Feier.

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1: Ich bin Julia Wasilkow. Guten Morgen. Die Bundesregierung setzt ihre Kabinettsklausur in Brandenburg fort. Im Mittelpunkt stehen dabei Hitzeschutz und die Wirtschaft. Die Bundesregierung will Konsequenzen ziehen aus der Hitzewelle dieses Sommers. Zunächst soll die Lage analysiert werden. Beschlüsse zum Hitzeschutz gibt es auf Schloss Neuhardenberg nicht. Zum Start der Gamescom in Köln hat die Bundesregierung mehr Geld für die Games-Branche zugesagt. Dieses und nächstes Jahr sollen jeweils 120 Millionen Euro Fördergelder fließen. Das hat Finanzminister Klingbeil dem Kölner Stadtanzeiger gesagt. Ihm sei wichtig, dass die Standortbedingungen für die Games-Branche und die Digitalwirtschaft insgesamt besser werden. Die Verbraucherzentralen schlagen Alarm. Immer mehr Menschen ärgern sich über Verträge, die ihnen einfach so aufgedrängt werden. Etwa für Bücher, Zeitschriften oder Glücksspiele. Im ersten Halbjahr sind mehr als 24.000 Beschwerden eingegangen. 7% mehr als im Vorjahr. Die Forderung von Verbandschefin Popp: Verträge, die am Telefon abgeschlossen werden, sollen erst gültig sein, wenn sie später schriftlich bestätigt werden. Früher hat sie fast jeder gelesen. Über Jahrzehnte war die Bravo das Leitmedium für Jugendliche. Heute ist sie 70 Jahre alt. Annabel Giesbert.
2: Vor dem Internet war die Bravo eigentlich der einzige und wichtigste Zugang zu Stars, Musik und Jugendthemen. Dazu kam dann noch Dr. Sommer. Jugendliche konnten dort Fragen zu Liebe, Körper und auch Sexualität stellen. Die Zeitschrift war halt auch gerade unter Jugendlichen sehr beliebt und wurde in den Schulen dann auch oft weitergereicht. Und damit hat sie dann Woche für Woche bis zu 6 Millionen junge Menschen erreicht.
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Widmen wir uns heute mal wieder einem Instrument. Heute geht es um die Klarinette. Die Klarinette ist das einzige Instrument, auf das man mit den Schneidezähnen beißt. Was den Charakter der Klarinette angeht, ist sie allerdings damit kein bisschen verbissen. Sie ist eher eine anschmiegsame Allrounderin mit multipler Persönlichkeit. Ganz gleich, ob Jazz, Klassik, zeitgenössische Musik oder Blasmusik, überall taucht sie auf. Auch was die Dynamik angeht, ist die Klarinette wirklich ein Ass. Im Pianissimo tönt sie zart wie Nebelschwaden und im Fortissimo markerschütternd schrill wie, zu uns im Norden passend, eine Sturmmöwe. Und damit schaukelt und schunkelt sie durch so ziemlich alle Genres. Im Jazz zeigt sie sich dabei cool, in der Blasmusik ist sie der gemütliche Kumpel und in der Klassik ist sie bei Komponistinnen und Komponisten aller Art sehr beliebt, egal ob in einer Sinfonie von Haydn, wo sie dezent mit Klangfarben tupft, oder im berühmten Mozart-A-Dur-Klarinettenkonzert, wo sie im zweiten Satz Steine zum Erweichen bringt. Dazu kommt sie noch zum Einsatz im Musical, Oper, Operette und natürlich auch im Schlager nicht zu vergessen. Unterschiedliche Instrumentenbauer haben sich die Klarinette im Laufe der Zeit immer wieder vorgeknöpft und sie weiter verbessert, sowohl im Klang als auch in der Spielweise. Auch unterschiedliche Spielsysteme haben sich dabei entwickelt. Bleibt festzuhalten, die Klarinette ist in jedem Fall ein vielseitiges Klangwunder.

Kennen Sie das auch? Man steht im Geschäft, sieht ein schönes Kleidungsstück und denkt sich, das passt zu mir. Also gekauft, voller Überzeugung selbstverständlich. Und dann kommt man nach Hause, öffnet den Kleiderschrank und plötzlich schaut einen genau das gleiche Teil schon an. Gleiche Farbe, gleicher Schnitt, vielleicht sogar dieselbe Marke. Ja, Glückwunsch an der Stelle, Sie besitzen jetzt offiziell zwei davon. Und mir ist das nicht nur einmal passiert. Und das Verrückte ist ja, im Laden war man felsenfest überzeugt, was völlig Neues entdeckt zu haben. Aber offenbar entwickelt jeder Mensch im Laufe der Zeit so eine Art persönlichen Einkaufskompass. Glaube ich jedenfalls. Manche greifen immer wieder zu weißen Sneakern, andere sammeln schwarze Pullover oder Jeans in exakt derselben Waschung. Und obwohl man sich vornimmt, mal was ganz anderes auszuprobieren, landet am Ende doch wieder das vertraute Lieblingsstück in der Einkaufstasche. Vielleicht ist das aber auch gar kein Fehler. Vielleicht zeigt es einfach, dass man seinen eigenen Stil gefunden hat. Auch was Gutes. Problematisch wird es nur, wenn man irgendwann beim Aufräumen mal denkt, Moment mal, habe ich das Hemd jetzt 3 oder 4 Mal? Aber seien wir ehrlich, es gibt definitiv schlimmere Überraschungen im Leben als einen Kleiderschrank voll mit Lieblingsstücken.

Kennen Sie dieses Kribbeln kurz bevor es ernst wird? Die Hände werden feucht, der Puls geht hoch und plötzlich denkt man, hoffentlich geht alles gut. Genau das ist Lampenfieber. Und tatsächlich ist das etwas ziemlich Gutes. Ich kenne das auch nur zu gut bei Live-Moderationen, bei Außenreportagen oder Auftritten auf der Bühne. Lampenfieber bedeutet erstmal nur, etwas ist uns wichtig. Unser Körper schaltet auf Empfang, wir werden wacher, konzentrierter und oft sogar leistungsfähiger. Ohne diese kleine Portion Nervosität würden viele Auftritte wahrscheinlich ziemlich langweilig wirken. Ob auf der Bühne, vor einer Prüfung oder bei einer wichtigen Präsentation. Ein bisschen Adrenalin sorgt dafür, dass wir aufmerksam bleiben und unser Bestes geben. Spannend ist auch, selbst erfahrene Musiker und Musikerinnen, Schauspieler oder Moderatoren sagen, dass das Lampenfieber nie ganz verschwindet. Und das ist völlig okay. Der Trick ist nicht, es loszuwerden, sondern es für sich zu nutzen. Also, wenn vor dem nächsten großen Moment die Knie ein wenig weich werden, dann denken Sie daran, Ihr Körper will Ihnen nicht schaden. Er sagt nur, Achtung, das hier zählt gerade wirklich. Und genau deshalb kann Lampenfieber sogar ein ziemlich guter Begleiter sein.

Also, wenn Sie mich so fragen, blau, eindeutig blau. Das ist meine absolute Lieblingsfarbe. Und welche ist Ihre? Also, wenn Sie zum Beispiel auf Rot stehen, dann sind Sie ein leidenschaftlicher Abenteurer. Sie stehen gerne im Rampenlicht und bringen jede Dinnerparty zum Kochen, im wahrsten Sinne. Man könnte sagen, mit Ihnen wird's nie langweilig. Wenn Gelb Ihre Farbe ist, dann sind Sie der Sonnenschein unter den Menschen. Tja, Sie strahlen Optimismus aus wie ein Magnet. Grün, ja, herzlich willkommen, geehrter Problemlöser. Sie sind praktisch veranlagt und schaffen es selbst in den kniffligsten Situationen, einen kühlen Kopf zu bewahren. Ja, aber jetzt nochmal, was ist denn mit Blau, also meiner Lieblingsfarbe? Also, wenn Sie jetzt auch als Lieblingsfarbe Blau haben, dann sind Sie ein sogenannter Strategtyp. Ja, genau. Also, wir sind loyal und mitfühlend. Und wenn Sie gar keine Farbe mögen, verrät das übrigens auch sehr viel. Wer zum Beispiel wütend auf Orange ist, könnte zu viele schillernde Momente in seinem Leben gehabt haben. Aber ganz egal, welche Farbe Sie nun mögen oder so gar nicht, bleiben Sie doch auf jeden Fall bunt.

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1: Ich bin Julia Wasilkow. In Deutschland ist eine Zuckersteuer geplant und die könnte mehr Produkte betreffen als gedacht. Zum Beispiel auch Biermischgetränke, Fruchtsäfte und Haferdrinks. Finanzminister Klingbeil hat die Pläne bei RTL und NTV verteidigt.
2: Und das ist doch richtig, um unsere Kinder zu schützen, um dafür zu sorgen, dass man in Deutschland gesünder lebt. Dafür ist eine solche Steuer dann noch richtig.
1: In der Union gibt es schon jetzt Kritik an den Plänen. Weltweit trauern Stars wie Elton John, Taylor Swift und Beyoncé um Dolly Parton. Sie ist im Alter von 80 Jahren gestorben. US-Präsident Trump hat die Flaggen im ganzen Land für eine Woche auf Halbmast setzen lassen. Zu Ehren von Dolly Parton erstrahlt das Empire State Building in New York in rosa Licht. Der Film Everytime geht als deutscher Kandidat ins Rennen um die nächste Oscar-Verleihung. Das Drama von Regisseurin Sandra Wollner ist für die Kategorie Bester internationaler Film vorgeschlagen. In dem Film geht es um den Tod eines 17-jährigen Mädchens in Berlin und wie Mutter und Schwester danach ihren Alltag bewältigen. Der Euro-Jackpot ist geknackt. Ein Lottospieler aus Schleswig-Holstein hat die fast 40 Millionen Euro gewonnen. Auch die vorherigen Gewinner kamen aus Deutschland. Anfang August hatte ein Lottospieler aus Nordrhein-Westfalen mehr als 32 Millionen Euro geholt. Im Juni waren mehr als 87 Millionen Euro ebenfalls an einen Spieler aus Nordrhein-Westfalen gegangen.
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Radiowellenrausch hier, Ihre Symphonie zwischen den Meeren. Es gibt ja so Rituale, die jeder von uns, glaube ich, hat und die er so den Tag über immer wieder einbaut. Und eins meiner Rituale ist auf jeden Fall, das Handy abends immer ja, relativ automatisch ans Ladegerät anzuschließen und dann über Nacht zu laden. Und jetzt habe ich jüngst gelesen, dass das gar nicht so gut ist. Jedenfalls nicht, wenn das Handy dauerhaft dann diese 100% Ladung aufweist. Ja, und zwar habe ich gelesen, Lithium-Ionen-Akkus, das sind ja die im Handy, die mögen weder extreme Kälte noch dauerhafte Vollladung, also sprich diese 100%, die dann lange auf dem Handy ja gehalten werden, denn gerade nachts, wenn das Handy dann 100% erreicht hat, bleibt es ja noch am Strom, bis ich es dann wieder abnehme, logischerweise. Und wenn ein Akku über Stunden dann bei 100% gehalten wird, steht er unter höherer Spannung und das kann auf Dauer dann die Lebensdauer des Akkus verkürzen. Also wenn von Ihnen öfter schon mal der Akku kaputt war, vielleicht haben Sie einfach zu viel geladen. Ideal ist eher ein Ladebereich so, ja, zwischen 20% und 80%. Mittlerweile gibt es auch schon Geräte, die bieten Funktionen, die das Laden dann bei 80% oder 90% stoppen oder den letzten Teil erst kurz vor dem Aufstehen dann abschließen. Das kann meins, soweit ich weiß, noch nicht. Also achte ich ein bisschen drauf, dass ich es vielleicht weniger in der Nacht, sondern lieber am Tag lade. Das Handy geht natürlich nicht sofort kaputt, wenn es über Nacht lädt, klar. Aber wer seinen Akku möglichst lange leistungsfähig halten möchte, der kann ja vielleicht mit einer kleinen Anpassung da schon viel bewirken. Ich werde es jedenfalls mal ausprobieren. Das ist ein simples Stück Alltagswissen, aber es schont die Technik und dann natürlich auf lange Sicht auch den Geldbeutel.

Ob im Fußballstadion, beim Konzert oder einfach unter der Dusche. Gemeinsames Singen begeistert Menschen seit Jahrhunderten. Und das hat tatsächlich gute Gründe. Wenn wir gemeinsam singen, passiert nämlich eine ganze Menge. Der Körper schüttet Glückshormone aus, Stress wird abgebaut und man fühlt sich automatisch stärker verbunden mit den Menschen um sich herum. Deshalb boomt auch das gemeinsame Singen wieder in Chören, bei Karaoke-Abenden oder Mitsingkonzerten. Und dabei geht's gar nicht darum, perfekt zu klingen. Im Gegenteil, viele genießen einfach dieses Gemeinschaftsgefühl. Für einen Moment ziehen alle an einem Strang, beziehungsweise an einer Melodie. Studien zeigen sogar, dass gemeinsames Singen ähnliche positive Effekte haben kann wie Sport oder Meditation. Herzschlag und Atmung passen sich einander an, man wird entspannter und oft einfach besser gelaunt. Vielleicht kennen Sie das selbst. Ein Lied läuft im Radio, plötzlich singt das ganze Auto mit und sofort entsteht gute Stimmung. Musik verbindet eben. Ganz egal, ob laut, schief oder glasklar gesungen wird. Also, ruhig öfter mal mitsingen, denn gemeinsam klingt vieles einfach viel schöner.

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Ja, und so ist es genau. Wir liegen zwischen den Meeren, nämlich der Ostsee und der Nordsee. Und Hand aufs Herz, gehören Sie zum Team Ostsee oder schlägt Ihr Herz eher für die Nordsee? Das ist ja schon fast eine Glaubensfrage. Die einen lieben die Ostsee, ruhiges Wasser, kaum Wellen, immer da. Perfekt zum Entspannen, Planschen und einfach mal die Seele baumeln lassen. Da fühlt sich selbst der größte Nichtschwimmer plötzlich ganz sicher im Wasser. Und dieser feine, helle Sand, fast wie Urlaub in der Ferne. Und dann gibt's natürlich das Team Nordsee, ein bisschen rauer, ein bisschen wilder. Aber genau das macht den Reiz der Nordsee aus. Die Gezeiten, das Watt, dieser frische Wind, der einem so richtig ordentlich den Kopf frei pustet. Und ganz ehrlich, wer einmal durchs Watt gelaufen ist, der weiß, das ist nicht nur ein Spaziergang, das ist ein echtes Erlebnis. Und am Ende gilt doch, egal ob Ostsee oder Nordsee, Hauptsache Meer, oder? Salz in der Luft, Sand zwischen den Zehen, einfach mal raus aus dem Alltag. Und das ist auch das Stichwort hier bei uns, raus aus dem Alltag, entspannen und genießen. Und das bei der besten klassischen Musik zwischen Nord- und Ostsee.

0: 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Mitten in Mailand steht ein echtes Opernhighlight, die Mailänder Scala. Seit ihrer Eröffnung im Jahr 1778 ist sie so etwas wie die Champions League der Oper. Wer hier auftritt, der hat's wirklich geschafft. Von außen wirkt das Gebäude eher schlicht, aber sobald man drin ist, wird's richtig beeindruckend. Roter Samt, goldene Logen, ein riesiger Kronleuchter und eine Akustik, die weltweit ihresgleichen sucht. Hier sitzt man nicht einfach im Publikum, man ist mittendrin im Geschehen. Große Namen haben an der Scala Geschichte geschrieben. Komponisten wie Giuseppe Verdi haben hier ihre Werke gefeiert. Und auch viele der besten Sängerinnen und Sänger der Welt standen genau auf dieser Bühne. Bis heute ist die Scala ein Ort, an dem Karrieren gemacht oder auch entschieden werden. Ein besonderes Highlight ist jedes Jahr die Saisoneröffnung. Ganz Italien schaut dann nach Mailand, wenn sich der Vorhang hebt und eine neue Produktion Premiere feiert. Das ist nicht nur ein kulturelles Ereignis, sondern schon fast ein gesellschaftliches. Mit ganz viel Glamour, bekannten Gesichtern und natürlich der großen Musik. Karten für die Scala zu bekommen, ist allerdings gar nicht so einfach. Viele Vorstellungen sind lange im Voraus ausverkauft. Wer einmal dort war, weiß auch warum. Die Mischung aus Geschichte, Atmosphäre und musikalischer Qualität ist einfach einzigartig. Die Mailänder Scala ist damit weit mehr als nur ein Opernhaus. Sie ist ein Ort, an dem Musik gelebt wird. Intensiv, emotional und ein bisschen magisch.
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1: Ich bin Joshua Heise. In Magdeburg bleiben heute rund 150 vor allem migrantische Geschäfte einen halben Tag lang zu, als Protest gegen die AfD kurz vor der Landtagswahl in Sachsen-Anhalt am 6. September. Bis 15 Uhr bleiben Gastronomie, Barbershops und Kioske zu. Auch deutsch geführte Geschäfte machen mit. Der Flüchtlingsrat Sachsen-Anhalt spricht von einem Streik für die Menschenwürde und gegen Ausgrenzung. Die geplante Zuckersteuer könnte deutlich mehr Getränke betreffen als gedacht. Auch Fruchtsäfte, Smoothies und Produkte wie Hafermilch sollen besteuert werden. In der Union gibt es schon jetzt Kritik an den Plänen. Diana Kramer berichtet.
2: Auch Hessens Ministerpräsident Boris Rhein sagt, die Menschen bräuchten echte Entlastungen im Alltag und nicht die nächste Teuersteuer. Schwarz-Rot plant, die Steuer auf gezuckerte Getränke zur Stabilisierung der Krankenkassenbeiträge ab dem kommenden Jahr einzuführen. Bislang war das aber für Zuckerbomben wie Limo und Cola im Gespräch.
1: Die Online-Plattform TikTok muss in Brasilien eine Strafe von mehr als 25 Millionen Euro zahlen. Der Grund: Es wird zu wenig getan, um Kinder und Jugendliche zu schützen. Das hat die Datenschutzbehörde des Landes entschieden und mitgeteilt, dass das auch eine Botschaft an andere Konzerne sein soll. Konkret geht es darum, dass TikTok die Daten von Kindern und Jugendlichen nutzt, um ihnen auf sie zugeschnittene Werbung zu zeigen. Die weltgrößte Computerspielemesse Gamescom in Köln beginnt mit einem Ausstellerrekord. Es präsentieren sich deutlich mehr als 1600 Firmen, Verbände und andere Organisationen. Heute dürfen nur Fachbesucher auf die Gamescom, ab morgen ist dann auch das allgemeine Publikum zugelassen. Große Trauer um Dolly Parton. Popstar Elton John würdigte sie als gigantische Künstlerin. Schauspielerin Barbara Streisand sprach von einer wahren Naturgewalt. US-Präsident Trump ließ die Fahnen im ganzen Land für eine Woche auf Halbmast setzen. Dolly Parton ist an Krebs gestorben. Sie wurde 80 Jahre alt.
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3: Herzlich willkommen zu einer Stunde Strandkorb mit Stefanie. Hier auf Radio Wellenrausch. Schön, dass Sie da sind. Ja, vielleicht sitzen Sie gerade auf dem Sofa. Vielleicht im Auto, vielleicht haben Sie sogar das Fenster geöffnet und hören ein bisschen Abendluft da draußen. Aber egal, wo Sie sind, ich lade Sie jetzt ein, einen Moment mit mir abzutauchen. Gedanklich, emotional, reisend. Stellen Sie sich einfach vor, Sie sitzen in einem Strandkorb. Sie hören Wellen, Sie spüren den Wind auf der Haut. Und vor Ihnen liegt ein Land, das viele kennen, ohne es wirklich zu kennen. Denn heute lernen wir es kennen. Wir reisen nach Slowenien. Ein Land, das sich wirklich nicht in den Vordergrund drängt, das keine lauten Werbekampagnen braucht und genau deshalb so besonders ist. Slowenien. Slowenien liegt mitten in Europa und trotzdem fühlt es sich manchmal an, als läge es weit weg vom Trubel unserer Welt. Es ist ein Land, das Sie entschleunigt, das Sie überraschen wird und vielleicht auch ein kleines bisschen verändert. In dieser Stunde entdecken wir Seen, die aussehen wie aus einem Märchenbuch. Wir fahren zu Flüssen, die leuchten, als wären sie gemalt worden. Und wir begegnen Menschen, die zeigen, wie einfach Glück manchmal sein kann. Lehnen Sie sich zurück, atmen Sie einmal richtig tief durch. Unsere Reise beginnt jetzt.

Slowenien. Slowenien ist eines dieser Länder, die man oft einfach übersieht. Viele fahren hindurch. Auf dem Weg nach Kroatien, auf dem Weg nach Italien, auf dem Weg irgendwohin. Und genau das ist vielleicht Sloweniens größtes Geheimnis. Denn dieses Land liegt wie ein Kreuzungspunkt zwischen vier Welten. Der alpinen Bergwelt, der mediterranen Lebensart, der mitteleuropäischen Kultur und der Balkantradition. Hier wechseln Landschaften schneller als Radioprogramme. Innerhalb von 2 Stunden fahren sie von schroffen Hochgebirgen hinunter an die warme Adria. Sie können morgens auf einer Alm frühstücken und abends am Meer Fisch essen. Und trotzdem ist Slowenien überschaubar geblieben. Ja, fast intim. Mit gerade einmal rund 2 Millionen Einwohnern ist Slowenien eines der kleineren Länder Europas. Aber vielleicht ist genau das seine Stärke. Denn hier kennt man noch die Menschen hinter den Orten. Hier sind Hotels oft Familienbetriebe. Hier bedeutet Gastfreundschaft nicht Service, sondern Herzlichkeit. Slowenien wirkt nicht inszeniert. Slowenien wirkt ehrlich.

Slowenien, der Bleder See, ein Ort wie aus einem Märchen. Wenn Sie Slowenien googeln, sehen Sie vermutlich als erstes den Bleder See. Und glauben Sie mir, selten stimmt ein Postkartenmotiv so sehr mit der Realität überein wie hier. Der Bleder See liegt eingebettet zwischen Bergen. Das Wasser schimmert grünlich-blau. Und mitten im See liegt eine kleine Insel, fast wie hingetupft. Und darauf steht eine Kirche mit einer Glocke und mit einer jahrhundertealten Tradition. Wer hier heiratet, so sagt man, muss die Braut die Treppe zur Kirche hinauftragen. 99 Stufen. Jede einzelne ein Versprechen. Allein diese kleine Geschichte macht den Ort magisch. Aber es ist nicht nur Romantik, die diesen See so besonders macht. Es ist die Ruhe. Wenn morgens der Nebel über dem Wasser liegt, hören Sie kaum etwas außer dem leisen Plätschern der Ruderboote. Diese Boote heißen Plättner. Und sie sind ein Stück lebendige Tradition. Sie werden von Hand gerudert und oft von Familien betrieben, die dieses Handwerk seit Generationen weitergeben. Wenn man in so einem Boot sitzt, spürt man plötzlich, wie langsam Zeit sein kann. Herrlich. Und dann wäre da noch etwas, über das man in Bled unbedingt sprechen muss. Die Bleder Cremeschnitte. Ja, das ist ein Dessert, das fast schon Kultstatus hat. Luftige Vanillecreme, feinste Sahne und knuspriger Blätterteig. Man könnte sagen, Slowenien schmeckt hier ein bisschen süß. Und während Sie vielleicht gerade zuhören, sitzt irgendwo ein älteres Ehepaar am Seeufer, trinkt Kaffee, schaut aufs Wasser. Und genau in diesem Moment versteht man, hier geht es nicht ums Sehen. Hier in Slowenien geht es ums Ankommen.

Wenn man durch Slowenien reist, begegnet man irgendwann einem Fluss, der fast unwirklich wirkt. Die Soča. Sie schimmert in einem Türkis, das man eher aus der Karibik kennt als aus den Alpen. Dieser Fluss entspringt im Triglav-Nationalpark, einem der ältesten Naturschutzgebiete Europas. Die Soča schlängelt sich durch Schluchten, Wälder und Täler und sie zieht Menschen magisch an. Wanderer, Kajakfahrer und Naturfotografen. Aber dieser Ort erzählt auch eine andere Geschichte. Im Ersten Weltkrieg verlief hier eine Frontlinie. 12 Schlachten wurden entlang dieses Flusses ausgetragen. Heute ist davon kaum noch etwas sichtbar. Und vielleicht ist genau das das Beeindruckende. Denn die Natur hat sich ihr Gebiet zurückerobert. Und sie erinnert uns daran, dass Frieden oft leiser wächst als Konflikt. Wenn man am Ufer der Soča sitzt, hört man nur Wasser, Wind, vielleicht Vogelstimmen. Und manchmal ist genau das die schönste Musik der Welt.

Unsere Reise durch Slowenien geht weiter. Schön, dass Sie noch dabei sind. Hier bei Eine Stunde Strandkorb mit Stefanie auf Radio Wellenrausch. Ja, Slowenien. Jetzt riecht es plötzlich nach ein bisschen Salz in der Luft, denn wir erreichen die Adria. Piran, mediterranes Leben im Kleinformat. Sloweniens Küste ist kurz. Sehr kurz sogar, gerade einmal 46 Kilometer. Aber manchmal braucht es nicht viel, um perfekt zu sein. Piran ist eine kleine Stadt direkt am Meer, mit engen Gassen, bunten Fassaden und einem Hafen, in dem die Zeit langsamer zu laufen scheint. Die Architektur erinnert stark an Venedig. Und das ist kein Zufall. Über Jahrhunderte gehörte Piran zur Republik Venedig. Wenn Sie durch die Altstadt laufen, hören Sie das Klacken von Espresso-Tassen, das Stimmgewirr kleinster Cafés. Und irgendwo spielt bestimmt ein Straßenmusiker. Piran ist kein Ort für Eile. Hier bestellt man Kaffee und bleibt sitzen. Man schaut aufs Meer und lässt Gedanken treiben. Und wenn die Sonne untergeht, färbt sich die Altstadt in warmes Gold. Dann wirkt alles wie in einem Film.

eine Stunde Strandkorb heute in Slowenien und wir sind jetzt in Ljubljana. Ljubljana ist anders. Viele europäische Hauptstädte sind laut, hektisch, überfüllt. Ljubljana nicht. Das Zentrum ist weitestgehend autofrei. Die Menschen bewegen sich hier zu Fuß oder mit dem Fahrrad. Und durch die Stadt fließt der Fluss Ljubljanica. Entlang des Wassers sitzen Menschen auf Terrassen, trinken Kaffee oder Wein. Es gibt Brücken, die fast schon Wahrzeichen sind. Und überall hier trifft man Kunst. Straßenmusiker, Galerien, kleine Designläden. Ljubljana fühlt sich nicht an wie eine Hauptstadt, sondern wie eine Stadt, in der man einfach bleiben möchte. Verweilen und genießen. Und genau das ist ihr Geheimnis.

Slowenien, Velika Planina, wo die Zeit stillsteht. Gerade waren wir in der Hauptstadt Ljubljana unterwegs und jetzt verlassen wir die Stadt und fahren hinauf in die Berge. Velika Planina ist eine Hochalm mit traditionellen Holzhütten. Im Sommer leben hier Hirten. Sie stellen Käse her. Sie treiben Kühe über Weiden, die wirken wie aus einem Märchen. Wenn Nebel über die Alm zieht, verschwinden die Geräusche. Dann hört man nur die Glocken von Weidetieren. Hier oben merkt man, wie wenig man eigentlich braucht, um zufrieden zu sein. Ein Dach über dem Kopf, Natur und Ruhe. Vielleicht ist Velika Planina kein Reiseziel im klassischen Sinne. Vielleicht ist es eher ein Gefühl. So wie Slowenien als Land einen ganz besonderen Zauber hat. Ja, Slowenien ist ein Land, das sich nicht aufdrängt. Es wartet darauf, entdeckt zu werden. Vielleicht haben Sie ja heute ein bisschen Lust bekommen, selbst einmal hinzufahren. Oder vielleicht nehmen Sie sich einfach ein bisschen von dieser Ruhe mit in Ihren Alltag. Ich jedenfalls bin glücklich, dass Sie heute mit mir gereist sind. Ich bin Stefanie und das war eine Stunde Strandkorb hier auf Radio Wellenrausch.

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1: Ich bin Joshua Heise. Aufatmen für Fans von Cola Zero oder Hafermilch. Finanzminister Klingbeil hat einem Vorschlag aus seinem eigenen Ministerium eine klare Absage erteilt, wonach auch zuckerfreie Getränke unter die geplante Zuckersteuer fallen sollten. Auf Instagram kommt die Klarstellung von Klingbeil: Das wird nicht kommen. Eine Zuckersteuer auf zuckerfreie Getränke ergebe keinen Sinn. Wie entsteht der bei Mietverträgen so wichtige Schufa-Score? Dieses Geheimnis hütet die Wirtschaftsauskunftei wie ihren Augapfel. Doch das könnte jetzt ein Problem werden. Die Datenschutzorganisation None of Your Business hat die Schufa abgemahnt und bereitet eine Sammelklage vor. Der Vorwurf: Die Schufa speichere alte Kreditdaten bis zu 10 Jahre und verschweige das bei Auskunftsanfragen. Die Schufa weist die Kritik zurück und will sich gerichtlich wehren. Tag 2 der Kabinettsklausur im brandenburgischen Neuhardenberg. Nach Beratungen zu Wettbewerbsfähigkeit von Handwerks- und Start-up-Unternehmen steht das Thema Hitze- und Klimaschutz auf der Agenda. Die SPD hatte zuletzt eingebracht, Klimaanpassung und Hitzeschutz als Gemeinschaftsaufgabe ins Grundgesetz aufzunehmen. Die Union ist bislang dagegen. Kaum einer kennt ihn bisher, aber der Zahlungsdienstleister Wero soll nach Plänen der Bundesbank bald eine größere Rolle spielen. Wero ist quasi die europäische Alternative zu PayPal und kann zunehmend auch beim Online-Shopping genutzt werden. Um Europa beim digitalen Bezahlen noch unabhängiger zu machen, will die Bundesbank Wero und den geplanten digitalen Euro miteinander verzahnen. Interpol hat einen Erfolg gegen Romance-Scamming erzielt. Beamte aus 22 Ländern haben über 260 Verdächtige identifiziert. 58 von ihnen wurden in Südafrika und Argentinien festgenommen. Bei Liebesbetrug täuschen die Kriminellen Online-Beziehungen vor und fordern dann Geld für angebliche Notlagen. Betroffen sind vor allem ältere Menschen, aber auch immer mehr Minderjährige.
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ein Instrument jenseits der 40 zu erlernen, das ist eine sehr besondere Entscheidung, die ich gerade getroffen habe. Ich habe mir nämlich eine Ukulele gekauft. Und es ist nicht deshalb eine besondere Entscheidung, weil es unmöglich wäre, sondern weil man in meinem Alter zum ersten Mal versteht, was regelmäßiges Üben eigentlich bedeutet. Als Kind lernt man unbekümmert. Man spielt mal falsch, mal schief oder im falschen Takt und bekommt trotzdem Applaus. Als Erwachsener dagegen, ja, da beginnt man mit einer gewissen Würde. Man kauft ein ordentliches Instrument, ein schönes Notenheft und sagt Sätze wie, das wollte ich schon immer mal machen. Und dann sitzt man da. Die linke Hand macht etwas anderes als die rechte. Die Finger diskutieren untereinander. Und man entdeckt Muskeln, die bislang offenbar ausschließlich für das Öffnen von Marmeladengläsern zuständig waren. Das Interessante ist, mit über 40 lernt man langsamer, aber man hört bewusster zu. Man freut sich nicht mehr über Lautstärke oder Geschwindigkeit, sondern über einen einzigen gelungenen Ton. Über einen Moment, in dem etwas plötzlich wirklich nach Musik klingt. Natürlich hat das Ganze auch komische Seiten. Man verbringt mehr Zeit damit, die richtige Sitzhaltung zu finden. Und wenn man nach einer halben Stunde Üben zufrieden sagt, heute lief es gut, bedeutet das oft schlicht, dass man keinen Krampf bekommen hat. Aber vielleicht liegt gerade darin der Reiz. Man muss niemandem mehr etwas beweisen. Man lernt kein Instrument mehr, um berühmt zu werden, sondern aus Neugier, aus Freude und vielleicht auch aus einer kleinen Sehnsucht heraus, noch einmal Anfänger sein zu dürfen. Ich bin gespannt. Jedenfalls ist es ein bemerkenswert schönes Gefühl.

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Musik, das ist unser absolutes Steckenpferd hier beim Radio. In unserem Fall ist es die klassische Musik. Und Musik ist auch noch richtiges Gehirnjogging. Zum Beispiel, wenn man selber ein Instrument spielt. Das macht nicht nur Freude, es erfordert auch Aufmerksamkeit. Und deshalb zeigen Studien, Musik machen fördert kognitive Flexibilität und schult das Gedächtnis. Ja, ich habe auch mal Klavierunterricht gehabt, das ist allerdings schon sehr, sehr lange her. Wer aber beispielsweise regelmäßig in die Tasten eines Klaviers greift, der bringt sein Gehirn ordentlich in Schwung dabei. Und wer nach Jahren als Wiedereinsteiger zurückkehrt, merkt schnell, das Gelernte, das war nie so ganz weg. Die Noten sind dieselben, aber wir hören, fühlen und verstehen sie dann anders. Ist ein bisschen wie mit dem Fahrradfahren, auch wenn man das lange nicht gemacht hat, weiß man am Ende ja doch, wie es noch geht. Melodie, Rhythmus, Akkorde, die Unabhängigkeit beider Hände beim Klavierspielen, die Klavierpedale, die kommen ja auch noch dazu. Und deswegen zählt das Klavierspielen auch als ziemlich komplex, und das ist es auch. Und ein virtuoses Klavierkonzert ist nicht nur gut fürs Gehirn, sondern auch für den Körper eine richtige Höchstleistung. Darüber hinaus soll sich das Musizieren generell positiv auf unsere Gesundheit auswirken. Das haben Forscher herausgefunden. Klavierunterricht kann sogar Depressionen, Stress und Angstzustände reduzieren. Ja, da bleibt festzuhalten, ein Instrument zu spielen, das fördert die Aufmerksamkeit, schult das Gedächtnis, stärkt kognitive Flexibilität und fördert am Ende sogar das Problemlösen. Ja, liebe Hörerinnen und Hörer, machen Sie doch schon mal einen Termin bei einem Klavierlehrer in Ihrer Nähe.

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1: Ich bin Joshua Heise. Zero Zucker gleich Zero Steuer. Finanzminister Klingbeil hat den Vorschlag seiner eigenen Mitarbeiter gestoppt, nachdem die geplante Zuckersteuer auch auf Zero-Getränke, alkoholfreies Bier oder Pflanzenmilch erhoben werden sollte. Gleichzeitig betonte er, dass der Vorschlag nur ein Arbeitspapier war, kein Gesetzentwurf. An der Zuckersteuer an sich will er aber festhalten. Die deutsche Gaming-Branche bekommt mehr staatliche Förderung. Finanzminister Klingbeil hat im Kölner Stadtanzeiger 120 Millionen Euro für dieses und nächstes Jahr zugesagt. Der SPD-Chef wird am Nachmittag zur offiziellen Eröffnung der Gamescom in Köln erwartet. Die weltgrößte Computerspielmesse geht bis Sonntag. Die Finanzämter in Deutschland haben im letzten Jahr so viel Erbschafts- und Schenkungssteuer eingenommen wie noch nie. Das Statistische Bundesamt meldet einen Betrag von 21,4 Milliarden Euro, über 60% mehr als im Jahr davor. Insgesamt wurde Vermögen in Höhe von 141 Milliarden Euro durch Erbschaften und Schenkungen übertragen. Die meisten Fälle tauchen in der Statistik allerdings gar nicht auf, weil sie unter der Freibetragsgrenze liegen. Während die Nachlöscharbeiten im Hohen Venn in Belgien weiterlaufen, gibt es jetzt erste Anhaltspunkte zur Brandursache. Wie die Staatsanwaltschaft mitteilte, könnte ein landwirtschaftliches Gerät das Feuer ausgelöst haben. Zwei Experten sollen die Hypothese prüfen. Der Brand gilt als einer der größten in Belgiens Geschichte. Über 3000 Hektar Land sind dem Feuer zum Opfer gefallen. Der nächste atlantische Tropensturm wird den Namen Dolly tragen. Doch das hat nichts mit dem Tod von Sängerin Dolly Parton zu tun. Die Namensvergabe erfolgt alphabetisch nach festen Listen. Das US-Hurricane-Zentrum geht in seiner jüngsten Prognose von einer 70% Chance aus, dass sich in den nächsten zwei Tagen südwestlich der Kapverden ein Tropensturm bildet. Dolly Parton starb gestern mit 80 Jahren an Krebs.
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Stellen Sie sich dieses leise Knistern vor. Noch bevor überhaupt ein Ton erklingt. Genau da beginnt die Magie. Die Schallplatte

Platte ist nicht einfach nur ein Musikträger, sie ist ein Ritual. Sie nehmen sie vorsichtig aus der Hülle, setzen die Nadel an und plötzlich passiert etwas, das kein Streamingdienst der Welt ersetzen kann. Eine Schallplatte lädt sie ein, Musik wieder bewusst zu hören. Kein hektisches Skippen, kein Nebenbei, hier zählt jeder Moment. Sie erleben ein Album so, wie es gedacht war, von der ersten bis zur letzten Rille. Und irgendwie klingt alles auch viel wärmer, näher und echter. Vielleicht ist es Einbildung oder vielleicht auch genau das Gegenteil. Sie merken, ich bin ein Riesenfan von Schallplatten und habe den Schrank nach wie vor voll und höre sie so gern. Und dann dieses große Format, Cover, Artwork, die Texte, fast wie ein kleines Kunstwerk zum Anfassen. Sie entdecken Details, die auf einem kleinen Bildschirm einfach verloren gehen. Die Schallplatte ist auch ein kleines Stück Zeitreise. Sie verbindet Generationen von den Wohnzimmern früherer Zeiten bis in die Cafés von heute. Und obwohl sie technisch längst überholt ist, erlebt sie genau deshalb ein Comeback. Verdient, wie ich finde. Weil sie entschleunigt. Weil sie sie zwingt, wirklich zuzuhören. Also ja, vielleicht ist die Schallplatte ein bisschen umständlich, aber genau das macht sie so besonders. Sie ist nicht perfekt. Sie ist besser. Sie ist lebendig.

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Neulich habe ich schon mal mit Ihnen über die Feierabendküche gesprochen und heute machen wir mal einen kleinen Ausflug in die Welt der Retro-Küche. Was ist denn das? Ja, genau. Wenn wir von Retro sprechen, denken viele von uns sofort an die 50er bis 80er Jahre. Bunte Fliesen, runde Kühlschränke und natürlich ganz besondere Gerichte. Die Retro-Küche steht für eine Zeit, in der Essen nicht nur satt machen, sondern auch Spaß machen sollte. Klassiker wie Toast Hawaii, Wackelpudding oder gefüllte Eier waren echte Highlights auf jedem Tisch. Und was diese Küche so besonders macht, ist ihre Mischung aus Kreativität und Einfachheit. Soll ja auch irgendwie schnell gehen. Viele Rezepte waren leicht umzusetzen, oft mit Zutaten, die man sowieso im Haus hat. Gleichzeitig wurde auch viel experimentiert, süß traf da auf, herzhaft, ungewöhnliche Kombinationen waren ausdrücklich erlaubt. Heute erlebt die Retro-Küche ein echtes Comeback. Immer mehr Menschen entdecken den Charme dieser Gerichte neu, sei es aus Nostalgie oder einfach auch aus Neugier. Und vielleicht liegt auch genau darin ihr Zauber. Sie verbindet Generationen und zeigt, dass gutes Essen keine komplizierten Regeln braucht. Also, warum nicht mal wieder ein bisschen Retro auf den Teller bringen?

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1: Ich bin Joshua Heise. Kanzler Merz hat ein rosiges Bild für Deutschlands Zukunft gezeichnet. Schwarz-Rot habe zuletzt wichtige Reformen angestoßen, etwa bei Rente und Wirtschaft, so der CDU-Chef nach einem zweitägigen Treffen der Regierung. Der Hitzesommer habe gezeigt, dass die Prävention von Waldbränden verbessert werden müsse, fügte Merz hinzu und zeigte sich insgesamt zuversichtlich, gesteckte Ziele zu erreichen. Seit Wochen blutet das Portemonnaie an der Zapfsäule. Zwar sind die Spritpreise im Vergleich zur Vorwoche leicht gesunken, allerdings müssten sie wegen des gesunkenen Ölpreises und dem starken Euro eigentlich noch günstiger sein, kritisiert der ADAC. Ein Liter Super E10 kostet aktuell im Bundesschnitt 2,15 Euro, also kaum weniger als vor einer Woche. Die Experten raten, vor 12 Uhr zu tanken, da seien die Preise am niedrigsten. Ausländische Geheimdienste und kriminelle Banden richten jedes Jahr Milliardenschäden bei deutschen Unternehmen an. Der IT-Branchenverband Bitkom teilte mit, dass die Spuren häufig nach China und Russland führen. Im Fokus liegt besonders die Rüstungsindustrie. Fachleute raten Unternehmen zu einem guten Krisenmanagement im Fall eines Hackerangriffs und zu einem sicheren Zugangsmanagement. VW-Chef Blume hat vor der Belegschaft im Werk Emden seinen Sparkurs verteidigt. Die Arbeitskosten seien mehr als doppelt so hoch wie vergleichbare europäische Standorte. Das sei kein Vorwurf, sondern die Realität, an der man sich messen müsse. Wie viele Arbeitsplätze in Emden abgebaut werden sollen oder ob das Werk gar schließen muss, ließ Blume offen. Im VW-Management soll ein Viertel der Stellen wegfallen. Happy Birthday Bravo! Die Kultjugendzeitschrift wird heute 70 Jahre alt. Auf dem Cover der Erstausgabe vom 26. August 1956 war niemand Geringeres als die Schauspielikone Marilyn Monroe. Für Generationen war die Bravo der Kompass in der Popkultur, aber auch Informationsquelle für damalige Tabuthemen wie Sex und Liebe. Früher erschien die Bravo wöchentlich, seit 2020 nur noch einmal im Monat.
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Ich bin Leslie N. Bredfeld und ich habe für Sie wieder was zum Thema Instrumentenwissen und diesmal verbergen sich auch ein paar kuriose Fakten dahinter. Wir sprechen heute über die Violine. Das ist natürlich ein Instrument, das aus der Klassik nicht wegzudenken ist und auch für mich hat eine Violine eine ganz bestimmte Bedeutung, wenn ich zum Beispiel Filme sehe, bei denen es zu dramatischen Szenen kommt und Violinen kommen zum Einsatz, dann kann ich die Tränen eigentlich nie zurückhalten. Die Violine selber ist klein, zierlich, aber voll wunderbarer und kraftvoller Klänge und hat die Welt der Musik eigentlich wie kaum ein anderes Instrument geprägt. Auf den ersten Blick mag die Violine zwar relativ simpel erscheinen, aber ihr Innenleben, das erzählt dann eine ganz andere Geschichte, denn sie wird aus mehr als 70 präzise geformten Holzteilen zusammengesetzt. Darunter Ahorn, aber auch Fichte, das wegen seiner akustischen Eigenschaften ganz besonders geeignet ist. Und wenn wir schon beim Thema Geigen sind, Antonio Stradivari, das ist ein Name, der selbst Menschen ein Begriff ist, die nie ein Streichinstrument wie die Violine in der Hand hielten. Also sozusagen der Cadillac unter den Violinen. Übrigens, früher wurden traditionell die Saiten der Violine aus den Därmen von Schafen und Ziegen hergestellt. Also mal alle Veganer weggehört, auch ich finde das etwas gruselig. Heutzutage werden die Saiten oft durch synthetische Materialien oder auch Stahl ersetzt, da diese einfach haltbarer und einfacher herzustellen sind. Bleibt auf jeden Fall festzuhalten, ein fantastisches Instrument, das natürlich in sehr vielen Stücken hier bei uns bei Radio Wellenrausch ihrer Symphonie zwischen den Meeren zu hören ist.

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Lüften, das ist sowohl im Sommer als auch im Winter eine ganz wichtige Sache. Aber warum sollte man eigentlich regelmäßig lüften, also auch eben im Winter? Das ist ziemlich einfach zu beantworten. Beim Lüften, da wird verbrauchte, feuchte Luft gegen frische und natürlich sauerstoffreiche Luft ausgetauscht. Und in geschlossenen Räumen, da steigt die Luftfeuchtigkeit sehr schnell an. Ja, durch Atmen, Kochen, natürlich auch durch das Duschen. Und bleibt sie dauerhaft dann hoch, diese Feuchtigkeit, kann sich eben Schimmel bilden. Deshalb ist das auch so wichtig zu lüften. Wichtig dabei ist das sogenannte Stoßlüften. Das ist mir wirklich in Kindheitstagen schon beigebracht worden. Mein Vater ist Ingenieur oder war es ja mittlerweile im wohlverdienten Ruhestand. Und Kippfenster war so gar nicht sein Freund, sondern er hat mir also von Anfang an gesagt, Stoßlüften ist da das Wichtige. Fenster also 5 bis 10 Minuten richtig weit aufmachen, am besten mit Durchzug. Natürlich da immer ein bisschen darauf achten, dass es draußen nicht so windig ist, dann knallt es auch schnell mal. Ja, bei den gekippten Fenstern ist einfach das Problem, das bringt relativ wenig. Sie kühlen die Wände aus, ohne dabei die Luft dann wirklich auszutauschen. Schon 2 bis 3 Mal am Tag richtig durchlüften, verbessert das Raumklima spürbar, beugt natürlich dann auch Feuchtigkeitsschäden vor und sorgt nebenbei für einen klareren Kopf. Den wollen wir jetzt auch haben, den kriegen wir jetzt durch unsere Musik. Lehnen Sie sich zurück bei klassischer Musik hier bei Radio Wellenrausch.

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1: Ich bin Joshua Heise. Die Bundesregierung hat nach einem zweitägigen Treffen die eigene Arbeit gelobt. Angestoßene Reformen zeigten erste Wirkung, sagten die Parteichefs von SPD und CDU Klingbeil und Merz. Als Beispiele nannten sie die zahlreichen Firmengründungen, Wirtschaftswachstum sowie die Modernisierungen von Schienen, Krankenhäusern, Straßen, Brücken, Schulen und Kitas. Finanzminister Klingbeil hat die Pläne zur Zuckersteuer ins richtige Licht gerückt. Er stellte klar, dass nur intern darüber debattiert wurde, auch Getränke ohne Zuckerzusatz mit einer Steuer zu belegen, also etwa Cola Zero oder Hafermilch. Er selbst halte von solchen Plänen nichts und deswegen werde das nicht kommen, so der SPD-Chef. Nach schweren Überschwemmungen im Himalaya-Staat Nepal werden mindestens 384 Reisende vermisst. Unter den Vermissten in der Grenzregion zu Tibet sind 291 Ausländer, wohl auch aus Deutschland. Ganze Dörfer wurden weggespült, Straßen, Brücken und Kraftwerke sind beschädigt. Auch im benachbarten Tibet gibt es wegen einer Schlammlawine Opfer und Vermisste. Der Wohnungsbau in Deutschland geht so langsam voran. Wie der neue Baumonitor zeigt, wurden im letzten Jahr fast 85.000 Wohnungen weniger fertiggestellt als noch vor 2 Jahren. Somit würden aktuell rund 1,3 Millionen Wohnungen in Deutschland fehlen. Laut Baubranche ist das auch ein Problem für den Arbeitsmarkt. Freie Stellen könnten nicht besetzt werden, weil es keine bezahlbaren Wohnungen gäbe. Weltweit trauern Stars wie Elton John, Taylor Swift und Beyoncé um Dolly Parton. Sie ist im Alter von 80 Jahren gestorben. US-Präsident Trump hat die Flaggen im ganzen Land für eine Woche auf Halbmast setzen lassen. Zu Ehren von Dolly Parton erstrahlte das Empire State Building in New York in rosa Licht.
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2: Heute geht es um Wolfgang Amadeus Mozart. Wolfgang Amadeus Mozart war ein musikalisches Wunderkind und gilt als einer der größten Komponisten aller Zeiten. Mit über 600 Werken hinterließ er ein beeindruckendes Erbe, das von Opern wie Die Zauberflöte und Don Giovanni bis hin zu Sinfonien und Kammermusik reicht. Wolfgang Amadeus Mozart wurde am 27. Januar 1756 als eines von 7 Kindern des hochfürstlichen salzburgischen Kammermusikers Leopold Mozart und Anna Maria Pertl geboren. Allerdings überlebte nur ein weiteres seiner Geschwister, Mozarts ältere Schwester Maria Anna, genannt Nannerl. Beide Kinder waren musikalisch äußerst begabt, weshalb der Vater seine eigene Karriere zurückstellte. Ab 1762 präsentierte der ehrgeizige Vater seine talentierten Kinder an den Fürstenhöfen Europas. Mit gerade einmal 6 Jahren ging Mozart auf Konzertreise durch Westeuropa, von Deutschland, Belgien und Frankreich bis nach London. In Italien sollte er sein musikalisches Können weiterentwickeln. Seine Jugend verbrachte Mozart als unbesoldeter, ab 1772 besoldeter Konzertmeister der Salzburger Hofmusik. Die vergebliche Suche nach anderer Anstellung führte ihn nach Italien, Wien und München. Der Regierungswechsel 1772 in Salzburg ließ Mozart ein geregelteres Leben führen. Unter Fürsterzbischof Hieronymus Graf Colloredo trat er 1779 als Hoforganist wieder in den Hofdienst ein. Nach der Uraufführung des Idomeneo Anfang Juni 1781 in München überwarf sich Mozart mit dem Erzbischof. In Wien versuchte er sich als freischaffender Künstler, Opernkomponist und Lehrer. Am 4. August 1782 heiratete er gegen den Willen seines Vaters Constanze Weber. Gemeinsam reiste das Ehepaar nach Salzburg und Prag. Von den 6 Kindern überlebten nur Karl Thomas und Franz Xaver Wolfgang das Kindesalter. Einer der letzten Opernfolge war die am 6. September 1791 in Prag uraufgeführte Krönungsoper La Clemenza di Tito. Kurz nach der Uraufführung der Zauberflöte im Freihaustheater in Wien erkrankte Mozart. Im Alter von nur 35 Jahren starb er in Wien an hitzigem Frieselfieber. Sein Requiem blieb unvollendet.

Das war aus unserer Rubrik Giganten der Klassik ein Beitrag über Wolfgang Amadeus Mozart. Mozart hat bis heute eine enorme Bedeutung für die Musikwelt. Seine Werke gehören zu den bekanntesten und meistgespielten Stücken der klassischen Musik. Opern, Sinfonien und Klavierkonzerte von Mozart werden weltweit in Konzertsälen und Opernhäusern aufgeführt. Gleichzeitig begeistert seine Musik auch heute noch ein großes Publikum in Konzerten, Filmen oder Werbung. So bleibt Mozart mehr als 200 Jahre nach seinem Tod eine der wichtigsten Figuren der Musikgeschichte und prägt die klassische Musik bis in die heutige Zeit.

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1: Ich bin Joshua Heise. Kanzler Merz bleibt seiner Linie treu. Die sogenannte Rente mit 63 werde wie geplant abgeschafft, sagte er nach der Kabinettsklausur in Brandenburg. Drei ostdeutsche CDU-Ministerpräsidenten hatten zuletzt gefordert, die abschlagsfreie Rente nach 45 Beitragsjahren beizubehalten. Auch Teile der SPD wollten an der Rente mit 63 festhalten. Für Limonaden und Colas soll ja bald eine Zuckersteuer fällig werden. Eine Extrasteuer auf zuckerfreie Getränke wird es aber nicht geben. Das hat Finanzminister Klingbeil klargestellt. Gestern war eine Vorlage seines Ministeriums veröffentlicht worden, in dem auch von einer Steuer für Zero- und Light-Getränke mit Süßstoff sowie Biermischgetränke, Haferdrinks und Fertigkaffees die Rede war. Das ergebe jedoch keinen Sinn, so Klingbeil. Nigerias Präsident Tinubu hat nach Massenentführungen aus Moscheen eine Großfahndung angeordnet. Bewaffnete Männer hatten am Freitag während der Gebetszeit 4 Dörfer im Bundesstaat Niger überfallen und Dutzende Gläubige verschleppt, auch Frauen, Kinder und Babys. Lokale Medien sprechen von bis zu 600 Entführten. Wer hinter dem Angriff steckt, ist noch unklar. Ein Mitarbeiter des Frankfurter Flughafens ist nach einer Malaria-Infektion gestorben. Das hat der Fraport bestätigt. Inzwischen sind 6 Beschäftigte erkrankt. Sie sind in ärztlicher Behandlung. Zudem wurden Mückenfallen aufgestellt und Mücken gefangen. Die betroffenen Personen hatten sich laut RKI Anfang Juli infiziert durch eine mit dem Flugzeug eingeschleppte Anopheles-Mücke. Der nächste atlantische Tropensturm wird den Namen Dolly tragen. Doch das hat nichts mit dem Tod von Sängerin Dolly Parton zu tun. Die Namensvergabe erfolgt alphabetisch nach festen Listen. Das US-Hurricane-Zentrum geht in seiner jüngsten Prognose von einer 70% Chance aus, dass sich in den nächsten 2 Tagen südwestlich der Kapverden ein Tropensturm bildet. Dolly Parton starb gestern mit 80 Jahren an Krebs.
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2: 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Ich bin Leslie Ann Bredfeld. Wir werfen ab und an mal einen Blick auf die Epochen und heute geht es um den Barock. Barock könnte man als die Epoche des Glanz und Glamour bezeichnen. Um die Epoche des Barock verstehen zu können, muss man sie zeitlich eingeordnet sehen. Der Barock umfasst den ungefähren Zeitraum von 1600 bis 1750 und der Begriff Barock leitet sich aus der portugiesischen Juweliersprache und dem Wort Barocco ab, was so viel bedeutet wie schief, runde, seltsam geformte Perle. Das ist eine ziemlich passende Beschreibung für Barock, da sich dieser hauptsächlich durch den Prunk, aber auch durch Gegensätze auszeichnet. Der Barock lässt sich in der Literatur, Mode, in der Malerei, Architektur und natürlich auch in der Musik wiederfinden. Diese Epoche zeichnet sich in allen Bereichen durch ihre überladende Art aus. Beispiele sind zum Beispiel das pompöse Schloss Versailles oder auch die ausladenden Kleider des Barock mit ihren Schleifen, Rüschen und Stickereien. Das Motto in dieser Zeit war eindeutig: Mehr ist mehr. Auch in der Musik spielt der Barock eine große Rolle, aber was zeichnet die Barockmusik aus? Im Ganzen betrachtet ist die Musik der damaligen Zeit zum großen Teil von der Einführung des Generalbasses geprägt. Grob gesagt lässt sich die Musikepoche Barock in 3 Phasen einteilen: den Frühbarock, den Hochbarock und den Spätbarock. Zu den Barockkomponisten gehören unter anderem Johann Sebastian Bach, Georg Friedrich Händel und Antonio Vivaldi. Auch bei Radio Wellenrausch gehört die Epoche des Barock zu den beliebtesten bei unseren Hörerinnen und Hörern.

Ich nehme Sie wieder mit zu einem Ort, an dem Musikgeschichte lebendig wird. Diesmal dem Teatro di San Carlo in Neapel. Wenn Sie dieses prachtvolle Opernhaus betreten, betreten Sie zugleich eines der ältesten noch aktiven Opernhäuser Europas. Eröffnet bereits im Jahr 1737 und damit älter als viele berühmte Bühnen der Welt. Schon beim ersten Blick entfaltet sich die besondere Atmosphäre dieses Hauses. Roter Samt, goldverzierte Logen und ein Zuschauerraum, der mit seiner eleganten Hufeisenform bis heute nahezu unverändert erhalten geblieben ist. Hier verschmelzen Geschichte, Architektur und Musik zu einem einzigartigen Erlebnis. Das Teatro di San Carlo war über Jahrhunderte Treffpunkt von Königen, Komponisten und Musikliebhabern aus aller Welt. Große Künstler wie Gioachino Rossini und Gaetano Donizetti wirkten hier und prägten die Geschichte der Oper entscheidend mit. Noch heute gilt die Akustik des Hauses als außergewöhnlich klar und warm, ein Klangraum, der Musik unmittelbar spürbar macht. Wenn sich der Vorhang hebt und das Licht langsam erlischt, erleben Sie nicht nur eine Aufführung, sondern ein Stück italienischer Kulturgeschichte. Das Teatro di San Carlo ist weit mehr als ein Opernhaus. Es ist ein Symbol für die Leidenschaft, Eleganz und künstlerische Seele Neapels.

Leuten zu, die gerade im kleinsten Gang so richtig kämpfen. Und genau das ist der Punkt. Ein E-Bike macht Radfahren nicht weniger sportlich, sondern oft einfach alltagstauglicher. Man fährt häufiger los, auch wenn Gegenwind ist oder wenn der Einkauf schwer ist. Oder wenn man eigentlich keine Lust hat, völlig verschwitzt irgendwo anzukommen. Und seien wir ehrlich, dieses kleine Gefühl von Rückenwind auf Knopfdruck hat schon echt was Überzeugendes. Habe ich selber unterschätzt, muss ich sagen. Viele sagen ja nach den ersten Wochen, ich wollte das E-Bike nur mal ausprobieren. Kurze Zeit später steht das alte Fahrrad plötzlich hinten im Keller und wartet ja auf bessere Zeiten. Denn das Verrückte ist, man fährt oft sogar mehr als vorher. Geht mir auch wieder so. Längere Strecken spontan noch eine Runde extra, weil es eben einfach Spaß macht. Also, wer einmal dieses entspannte Dahingleiten erlebt hat, steigt meistens nicht zurück um. Warum auch, wenn Mobilität, Bewegung und ein bisschen Fahrspaß plötzlich so angenehm zusammenpassen.

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1: Ich bin Joshua Heise. Nach der Sturzflut in Nepal ist die Zahl der Todesopfer auf 72 gestiegen. Hunderte Menschen werden vermisst. Nach offiziellen Angaben gehören dazu auch knapp 300 Ausländer, etwa aus Deutschland, Spanien und den USA. In der betroffenen Provinz Bagmati wurden Häuser und Brücken weggespült oder beschädigt. Grund für die Flut könnte ein Gletschersee sein, dessen natürliche Dämme plötzlich nachgegeben haben. Innenminister Dobrindt will noch in diesem Jahr neue Sicherheitsgesetze auf den Weg bringen. Der Grund: er befürchtet immer mehr hybride Angriffe auf Deutschland. Jahrzehntelang sei darüber gestritten worden, nun gebe es in der Koalition Einigkeit, sagte der CSU-Politiker nach der Kabinettsklausur. Ein Vorhaben ist etwa das Upgrade der Nachrichtendienste in echte Geheimdienste. Zero Zucker gleich Zero Steuer. Finanzminister Klingbeil hat den Vorschlag seiner eigenen Mitarbeiter gestoppt, nachdem die geplante Zuckersteuer auch auf Zero-Getränke, alkoholfreies Bier oder Pflanzenmilch erhoben werden sollte. Gleichzeitig betonte er, dass der Vorschlag nur ein Arbeitspapier war, kein Gesetzentwurf. An der Zuckersteuer an sich will er aber festhalten. Manchmal scheint es so, als würde in Deutschland ständig irgendwo gewählt werden. Um einen ewigen Wahlkampfmodus zu vermeiden, hatte Bundestagsvizepräsident Nuripur von den Grünen vorgeschlagen, zumindest Bundes- und Kommunalwahlen zusammenzulegen. Von Bayerns Innenminister Herrmann kommt dazu ein hartes Nein. Sein Argument: bei Bundestags- und Kommunalwahlen gehe es um völlig verschiedene Themen. Fans in aller Welt trauern um Country-Ikone Dolly Parton. Auch zahlreiche Promis und Spitzenpolitiker ehren die mit 80 Jahren an Krebs verstorbene Sängerin. Ronny Thorau fasst die Reaktionen zusammen.
2: Auf Dolly Partons Sternenplakette auf Hollywoods Walk of Fame liegen Blumensträuße und in New York wurde am Abend die Spitze des Empire State Buildings in glitzerndes rosa Licht getaucht. Musikerkollegen schreiben zum Beispiel, die Welt ohne Dolly Parton sei weniger funkelnd. US-Präsident Donald Trump hat die Fahnen in den gesamten USA für eine Woche auf Halbmast setzen lassen.
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3: 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Mal ehrlich, wann haben Sie zuletzt Ihr Auto gewaschen? Bei vielen ist das ja so ein Klassiker, man nimmt es sich fest vor und dann fährt man doch wieder wochenlang mit der natürlichen Dreckpatina durch die Gegend. Dabei tut eine Autowäsche nicht nur dem Auto gut, sondern auch dem eigenen Gefühl. So ein frisch gewaschener Wagen fährt sich irgendwie doch direkt besser, oder? Kennen Sie das? Also bei mir ist es so, habe ich meinen Wagen frisch gewaschen, innen wie außen, fahre ich ganz stolz damit durch die Gegend, als hätte ich plötzlich ein neues Auto. Ob Sie durch die Waschanlage rollen oder selbst mit Schwamm und Wasser loslegen, ist da eigentlich Geschmackssache. Die einen mögen es schnell und unkompliziert, die anderen nehmen sich bewusst die Zeit und machen schon fast ein Ritual daraus. Besonders wir Deutschen können das ja ziemlich gut. Und ganz wichtig, der Innenraum. Da sammelt sich ja gern mal alles Mögliche an, von Krümeln bis zu mysteriösen Dingen, bei denen man gar nicht mehr weiß, wo kommen die her, wo wollen die hin. Also einfach mal wieder ran an den Dreck. Das Auto wird es Ihnen danken und Sie fühlen sich dann garantiert auch ein bisschen besser.

Vergessen Sie mal für einen Moment den Alltag und stellen Sie sich vor, Sie begleiten einen Fluss von seiner ersten Quelle bis nach Prag. Genau das macht Bedřich Smetana in seiner berühmten sinfonischen Dichtung Die Moldau. Entstanden 1874, erzählt sie mit Musik von sprudelnden Bächen, einer fröhlichen Bauernhochzeit, geheimnisvollen Mondscheinnymphen und dem mächtigen Stromschnellen. Ein musikalisches Meisterwerk, das die Schönheit Böhmens feiert und bis heute zu den beliebtesten Orchesterwerken überhaupt gehört. Viel Vergnügen hier auf Radio Wellenrausch. Auf geht's zur Moldau.

0: 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Geht Ihnen das manchmal auch so, dass Sie mittags, wenn Sie Mittagspause im Büro haben, nicht so richtig wissen, was Sie sich zu essen machen sollen? Mir gehen manchmal da schon so ein bisschen die Ideen aus und es wird ja auch immer schwieriger, das zu essen, was vermeintlich auch das Richtige für einen ist. Und Essen, das müssen wir alle, das ist klar, aber Ernährung ist heute ja viel mehr als nur satt werden. Überall hört man Superfood, Low Carb, vegan, glutenfrei. Und manchmal fragt man sich, also ich mich auf jeden Fall, was soll man jetzt eigentlich noch essen? Dabei ist es manchmal viel einfacher, als wir eigentlich denken. Eine sogenannte ausgewogene Ernährung heißt nicht, dass man nie wieder Pizza oder Schokolade essen darf. Es geht eher um die Mischung. Viel frisches Gemüse, Obst, genug trinken, ab und zu auch mal bewusst genießen. Das ist auf jeden Fall wichtig, auch fürs Lebensgefühl. Denn Essen ist nicht nur Treibstoff für unseren Körper, es ist eben auch Lebensqualität. Gemeinsam kochen, neue Rezepte auszuprobieren oder einfach das Lieblingsgericht genießen beim Italiener um die Ecke. Am Ende gilt also nicht verrückt machen lassen, auf den eigenen Körper hören und mit Freude essen. Das ist ganz wichtig, denn wer entspannt ist, der lebt auch ein bisschen gesünder. Und entspannt geht es auch bei uns weiter, hier bei Radio Wellenrausch, mit der besten Klassik zwischen den Meeren.
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Ich hoffe, Sie sind zufrieden mit der Schlafqualität in Ihrer letzten Nacht. Aber viele kennen das. Ein kurzer Blick auf die Uhr mitten in der Nacht und schon wieder ist es genau 3 Uhr oder 4 Uhr. Aber warum wachen so viele Menschen eigentlich immer zur gleichen Zeit nachts auf? Unser Körper, der liebt Routinen. Auch nachts arbeitet die sogenannte innere Uhr ganz präzise. In bestimmten Schlafphasen wird man leichter wach, besonders in den frühen Morgenstunden. Wenn dann noch Stress, Grübeln oder Anspannung dazukommen, reicht oft schon ein kleines Geräusch oder ein Gedanke, um plötzlich hellwach zu sein. Dazu kommt, wer einmal bemerkt hat, dass er immer um dieselbe Zeit wach wird, achtet automatisch stärker darauf, selbst wenn man das nicht möchte. Das Gehirn speichert dieses Muster ab und irgendwann wacht man schon fast aus Gewohnheit genau dann auf. Natürlich auch Faktoren wie Alkohol, spätes Essen, zu viel Bildschirmzeit oder ein unregelmäßiger Schlafrhythmus können den Schlaf unterbrechen. Und tatsächlich verändert sich nachts auch der Hormonhaushalt. Gegen Morgen steigt zum Beispiel langsam der Cortisolspiegel an. Der Körper bereitet sich auf das Aufwachen vor. Die gute Nachricht, einzelnes nächtliches Aufwachen ist völlig normal. Problematisch wird es erst, wenn man dauerhaft schlecht einschläft, sich tagsüber dann auch noch erschöpft fühlt oder stundenlang wach liegt. Manchmal hilft schon eine kleine Veränderung am Abend und die Nacht wird wieder deutlich ruhiger. Zur Entspannung gibt's bei uns jetzt wieder die beste Klassik zwischen den Meeren.

Giuseppe Verdi hatte ein feines Gespür für den Moment, in dem sich Glück und Tragik begegnen. In Caro Nome schwebt Gilda auf Wolke 7 und träumt von ihrer ersten großen Liebe, ohne zu ahnen, dass der vermeintliche Traumprinz sie ordentlich täuscht. Gerade diese ahnungsvolle Unschuld macht die Arie so berührend. Gesungen wird sie jetzt von der legendären Wiener Koloratursopranistin Selma Kurz, deren atemberaubende Triller einst so berühmt waren, dass Zuhörer angeblich die Stoppuhr zückten. Ihre Aufnahme von 1923 zeigt eindrucksvoll, warum sie als eine der ganz großen Gesangsstars ihrer Zeit galt.

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1: Ich bin Joshua Heise. Zahlreiche Tote und hunderte Vermisste gibt es nach der heftigen Sturzflut in Nepals Gebirgsregion. Die genaue Zahl der Verschollenen ist laut nepalesischen Behörden noch unklar. Vermisst werden auch Touristen aus Deutschland, Spanien und den USA. Grund für die Flut könnte sein, dass die natürlichen Dämme eines Gletschersees plötzlich nachgegeben hatten. Das Bundesarbeitsministerium hat eine Studie zur Vermögensungleichheit in Deutschland ausgeschrieben. Laut Bild-Zeitung soll damit geschaut werden, wie der Reichtum im Land verteilt ist. Erstmal muss aber eine Firma oder ein Institut den Auftrag annehmen. Ein Abschlussbericht soll im November 2027 vorliegen. Die Ergebnisse könnten wichtig für die Diskussion um die Reform der Erbschafts- oder Vermögenssteuer sein. In einem Prozess um Social-Media-Sucht von Kindern hat der Facebook-Mutterkonzern Meta einem Vergleich mit den klagenden US-Bundesstaaten in Höhe von knapp 16,7 Milliarden US-Dollar zugestimmt. Tina Eck berichtet.
2: Meta kauft sich frei, hat ja Geld genug. Der Prozess um die Klage der Bundesstaaten hatte im kalifornischen Oakland gerade erst begonnen, da ist er schon wieder vorbei. Dutzende Staaten hatten Meta vorgeworfen, Kinder gezielt von sozialen Medien wie Facebook und Instagram abhängig zu machen und Daten zu sammeln.
1: Der Karikaturist Hans Traxler ist tot. Wie das Karikaturamuseum und die Stadt Frankfurt mitgeteilt haben, starb er am Montag im Alter von 97 Jahren in der Main-Metropole. Traxler gehörte zu den Mitbegründern der Satiremagazine Pardon und Titanic. Bekannt war er vor allem für seine Karikaturen von Helmut Kohl, dem er den Spitznamen Birne einbrachte. Happy Birthday Bravo! Die Kultjugendzeitschrift wird heute 70 Jahre alt. Auf dem Cover der Erstausgabe vom 26. August 1956 war niemand Geringeres als die Schauspielikone Marilyn Monroe. Für Generationen war die Bravo der Kompass in der Popkultur, aber auch Informationsquelle für damalige Tabuthemen wie Sex und Liebe. Früher erschien die Bravo wöchentlich, seit 2020 nur noch einmal im Monat.
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3: Ich habe ja schon mal beiläufig erwähnt, dass wir einen Hund haben. Und haben Sie sich schon mal gefragt, wie Ihr Hund eigentlich unterscheidet, wer bei Ihnen Herrchen und wer Frauchen ist? Also außer natürlich daran, wer öfter Nein sagt oder wer heimlich Leckerlis zusteckt. Für Ihren Hund ist das Ganze nämlich eine ziemlich klare Sache. Erstens, die Stimme. Hunde sind echte Profis darin, Tonlagen zu unterscheiden. Ob sie freundlich säuseln oder streng Sitz sagen, ihr Vierbeiner weiß ganz genau, von wem das kommt. Und oft auch, bei wem es sich eher lohnt, das Kommando kreativ zu interpretieren. Zweitens, der Geruch. Während wir Menschen vielleicht gerade noch unser Parfum erkennen, nimmt ihr Hund eine ganze Duftbibliothek wahr. Für ihn riechen sie nicht nur gut, sie riechen vor allem eindeutig nach ihnen. Und das gilt natürlich auch für die andere Bezugsperson. Und dann wäre da noch ihr Verhalten. Wer geht Gassi, wer füttert und wer sagt nur noch ein Leckerli und meint eigentlich fünf. Ihr Hund hat das alles längst durchschaut und fein säuberlich abgespeichert. Kurz gesagt, Ihr Hund weiß nicht nur, wer Herrchen und Frauchen ist. Er weiß auch ganz genau, bei wem sich welche Strategie lohnt. Und wenn wir ehrlich sind, meistens hat er damit auch ziemlich recht.

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Wir wollen mal wieder ein bisschen auf das Epochenwissen schauen und heute widmen wir uns der Wiener Klassik. Eine Epoche, die wohl die drei beliebtesten und bekanntesten Komponisten hervorgebracht hat und die Musik somit verändert hat. Bei der Wiener Klassik handelt es sich nicht etwa um die klassische Musik, die man in der Stadt Wien hören kann, sondern um eine ganze musikalische Epoche. Ab 1770 entwickelte sich innerhalb der Musikwelt ein ganz neuer Stil und vor allem eine ganz neue Art des Komponierens. Diese Veränderungen traten vor allem in der Stadt Wien auf und so entwickelte sich in der Zeit zwischen 1750 und 1825 die Wiener Klassik. Das Besondere an dieser Epoche ist, dass sie wohl die drei größten und bis heute beliebtesten Komponisten hervorgebracht hat: Joseph Haydn, Wolfgang Amadeus Mozart und Ludwig van Beethoven. Beethoven steht allerdings bereits am Übergang zur Romantik. Warum nennt man diese Epoche der klassischen Musik eigentlich Wiener Klassik? Alle drei der genannten Komponisten stammen zwar ursprünglich nicht aus Wien, zogen aber dorthin und hatten ihre Hauptschaffenszeit in dieser Stadt. Außerdem wurde ganz besonders am Wiener Hof ihre Musik gefördert. In der damaligen Zeit befand sich also das kulturelle und vor allem musikalische Zentrum in Wien. Die Wiener Klassik wurde in erster Linie durch die in der Französischen Revolution vertretenen Ideale und der damit einhergehenden Aufklärung innerhalb der Gesellschaft geprägt. Die Komponistinnen und Komponisten der Wiener Klassik wollten mit ihrer Arbeit ebenfalls einen Teil zu der neuen Gesellschaftsstruktur beitragen. Und dies gelang in erster Linie mit einer völlig neuen Art des Komponierens. Die Wiener Klassik zählt zu einer der bedeutsamsten und prägendsten Epochen in der Musikgeschichte.

Musik im Garten. Das klingt erstmal romantisch, ist aber offenbar echte Wissenschaft. In der Toskana läuft seit 10 Jahren ein außergewöhnliches Experiment. Forscher der Universität Florenz begleiten Weinreben, die rund um die Uhr Mozart, Vivaldi und Haydn hören. Genau. Das Ergebnis? Mehr Laub, aromatischere Trauben und offenbar auch gesündere Pflanzen. Und damit nicht genug. Schon in den 60er Jahren stellte der indische Botaniker Dr. T.C. Singh fest, dass Reispflanzen mit Musik schneller wachsen. Später bestätigten westliche Studien ähnliche Effekte. Besonders spannend ist eine Untersuchung aus dem Jahr 2024. Bok Choy-Pflanzen, die täglich Bachs brandenburgische Konzerte hörten, entwickelten kräftigere Wurzeln und mehr Blätter als Pflanzen mit Rockmusik oder kompletter Stille. Der Grund dafür liegt offenbar in den Schwingungen. Pflanzen haben zwar keine Ohren, reagieren aber extrem sensibel auf Vibrationen. Bestimmte Frequenzen zwischen 100 und 500 Hertz können den Stoffwechsel anregen und Wachstumsprozesse fördern. Zu laute oder aggressive Töne dagegen bedeuten Stress für die Pflanzen. Vielleicht ist klassische Musik also nicht nur Wellness für uns Menschen, sondern auch für Rosen, Kräuter oder Tomaten auf dem Balkon. Und wer weiß, vielleicht schmecken die Erdbeeren im Garten mit ein bisschen Mozart im Hintergrund tatsächlich auch ein kleines bisschen süßer.

Franz Liszt war einer der schillerndsten Musiker des 19. Jahrhunderts. Ein Klaviervirtuose, der mit seinem Spiel das Publikum in ganz Europa begeisterte. Seine ungarischen Rhapsodien gehören zu seinen bekanntesten Werken. Darin griff er Melodien und den leidenschaftlichen Stil der ungarischen Volks- und Zigeunermusik auf und verwandelte sie in eindrucksvolle Konzertstücke. Die ungarische Rhapsodie Nummer 5 zeigt eine andere Seite Liszts als die oft gespielten temperamentvollen Rhapsodien. Statt virtuoser Brillanz stehen hier eine ernste, nachdenkliche Stimmung und weit gespannte Melodien im Mittelpunkt. Das Werk wirkt fast wie eine musikalische Erzählung, voller Melancholie, Würde und stiller Dramatik. Freuen Sie sich jetzt auf Franz Liszts ungarische Rhapsodie Nummer 5.

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1: Ich bin Gregor Jose Moser. Es geht um den Schutz von Kindern in sozialen Medien. Nach einer Klage von mehreren US-Bundesstaaten gegen den Facebook-Mutterkonzern Meta haben sich beide Seiten auf einen Vergleich geeinigt. Das Unternehmen, das auch hinter Instagram steht, zahlt rund 16,7 Milliarden Dollar an die Bundesstaaten. Außerdem wird der Konzern von Mark Zuckerberg dazu verpflichtet, zeitliche Begrenzungen und nächtliche Sperren für Teenager einzuführen und er muss die Altersprüfung verbessern. Nach der Sturzflut in Nepal steigt die Zahl der Todesopfer immer weiter auf jetzt 95. Hunderte Menschen werden vermisst. Den Behörden des Himalaya-Staates zufolge gehören dazu auch knapp 300 Ausländer, darunter Menschen aus Deutschland, Spanien und den USA. Grund für die Flut könnte ein Gletschersee sein, dessen natürliche Dämme plötzlich nachgegeben hatten. Wegen der Musical-Verfilmung The Rocky Horror Picture Show wurde er in den 1970er Jahren bekannt. Jetzt ist der Schauspieler und Sänger Tim Curry im Alter von 80 Jahren verstorben, das berichten mehrere Medien übereinstimmend. Außerdem verkörperte er 1990 den bösen Clown Pennywise in Stephen Kings S. Happy Birthday Bravo! Die Kultjugendzeitschrift wird heute 70 Jahre alt. Auf dem Cover der Erstausgabe vom 26. August 1956 war die Schauspielikone Marilyn Monroe. Für Generationen war die Bravo der Kompass in der Popkultur, aber auch Informationsquelle für damalige Tabuthemen wie Sex und Liebe. Früher erschien die Bravo wöchentlich, seit 2020 nur noch einmal im Monat.
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2: Ein Sommernachtstraum von William Shakespeare. Erster Teil. Eine Nacht, in der die Liebe verrückt spielt. William Shakespeares Ein Sommernachtstraum ist eine der berühmtesten Komödien der Weltliteratur. Das Stück verbindet eine romantische Verwechslungsgeschichte mit einer geheimnisvollen Feenwelt und einer herrlich unbeholfenen Theatertruppe. Shakespeare, geboren 1564, schrieb das Werk vermutlich um 1595. Bis heute fasziniert es durch seinen Witz, seine poetische Sprache und seine überraschend moderne Sicht auf die Liebe. Im Mittelpunkt stehen vier junge Menschen aus Athen. Hermia liebt Lysander, soll jedoch Demetrius heiraten. Helena wiederum liebt Demetrius, doch der weist sie zurück. Als Hermia und Lysander in einen nahen Wald fliehen, folgen ihnen Demetrius und Helena. Dieser Wald gehört allerdings nicht allein den Menschen. Dort herrschen der Feenkönig Oberon und seine Gemahlin Titania. Zwischen ihnen ist ein heftiger Streit ausgebrochen. Und mitten in dieses Gefühlschaos gerät der Kobold Puck. Mit Hilfe einer Zauberblume soll er die Liebe neu ordnen. Doch Puck verwechselt die Beteiligten. Innerhalb einer einzigen Sommernacht gerät alles aus den Fugen, bis niemand mehr weiß, ob er liebt, träumt oder verzaubert worden ist.

Zweiter Teil. Flucht aus Athen. In Athen bereitet Herzog Theseus seine Hochzeit mit der Amazonenkönigin Hippolyta vor. Doch die festliche Stimmung wird durch einen Streit gestört. Ägeus verlangt, dass seine Tochter Hermia Demetrios heiratet. Sie aber liebt Lysander und weigert sich, dem Willen ihres Vaters zu folgen. Das Gesetz steht auf der Seite des Vaters. Hermia muss sich entscheiden. Demetrios heiraten, in ein Kloster gehen oder mit schwerster Strafe rechnen. Lysander schlägt deshalb vor, gemeinsam aus Athen zu fliehen. Außerhalb der Stadt könne das Gesetz sie nicht mehr erreichen. Hermia stimmt zu. Sie vertraut ihren Plan ihrer Freundin Helena an. Doch Helena leidet darunter, dass Demetrios nur Augen für Hermia hat. In der Hoffnung, seine Zuneigung zurückzugewinnen, verrät sie ihm die Flucht. Demetrios macht sich sofort auf den Weg in den Wald. Helena folgt ihm, obwohl er sie immer wieder zurückweist. So betreten vier Liebende den nächtlichen Wald, jeder von ihnen auf der Suche nach einem anderen Menschen. Noch ahnen sie nicht, dass dort ganz andere Gesetze gelten. Denn zwischen den Bäumen wirken Kräfte, die Gefühle nicht nur offenbaren, sondern vollständig durcheinander bringen können.

Dritter Teil. Streit im Reich der Feen. Auch in der Feenwelt herrscht Unruhe. Oberon und Titania, König und Königin der Elfen, streiten um einen jungen Knaben, den beide für sich beanspruchen. Ihr Konflikt bringt sogar die Natur aus dem Gleichgewicht. Jahreszeiten geraten durcheinander, Nebel steigen auf und die Welt scheint ihre Ordnung zu verlieren. Oberon will Titania eine Lektion erteilen. Er beauftragt den Kobold Puck, eine besondere Blume zu suchen. Ihr Saft besitzt eine ungewöhnliche Kraft. Wird er einem Schlafenden auf die Augen geträufelt, verliebt sich dieser beim Erwachen in das erste Lebewesen, das er sieht. Oberon beobachtet außerdem, wie grausam Demetrius die treue Helena behandelt. Deshalb befiehlt er Puck, auch den jungen Athena zu verzaubern. Er soll sich endlich in Helena verlieben. Doch Puck kennt Demetrius nicht. Als er den schlafenden Lysander entdeckt, hält er ihn für den Gesuchten und träufelt ihm den Zaubersaft auf die Lider. Kurz darauf weckt Helena den Schlafenden. Lysander öffnet die Augen und ist augenblicklich davon überzeugt, Helena über alles zu lieben. Hermia ist vergessen. Der erste Fehler der Nacht ist geschehen.

Vierter Teil: Liebeszauber und große Verwirrung. Als Hermia erwacht, ist Lysander verschwunden. Während sie verzweifelt nach ihm sucht, erkennt Oberon Pucks Irrtum. Nun wird auch Demetrios verzaubert. Doch ausgerechnet Helena ist wieder die Erste, die er nach dem Erwachen sieht. Plötzlich lieben sowohl Lysander als auch Demetrios dieselbe Frau. Helena kann dieses unerwartete Glück jedoch nicht glauben. Sie hält alles für einen grausamen Scherz. Selbst Hermia, ihre frühere Freundin, scheint für sie Teil des Spiels zu sein. Hermia versteht die Welt ebenfalls nicht mehr. Noch vor wenigen Stunden wollte Lysander mit ihr fliehen. Nun weist er sie zurück und überschüttet Helena mit Liebeserklärungen. Aus Freundinnen werden Rivalinnen, während Lysander und Demetrios bereit sind, gegeneinander zu kämpfen. Puck beobachtet das Chaos mit großem Vergnügen. Doch Oberon verlangt, dass er den Fehler berichtigt. Der Kobold lockt die beiden Männer mit nachgeahmten Stimmen durch den Wald, bis sie erschöpft einschlafen. Danach erhält Lysander ein Gegenmittel. Der Zauber soll enden. Aber auch Titania erwartet beim Erwachen eine äußerst ungewöhnliche Begegnung.

Titania und der Mann mit dem Eselskopf. Nicht weit entfernt probt eine Gruppe Athener Handwerker ein Theaterstück für die Hochzeit des Herzogs. Ihr selbstbewusstester Darsteller ist der Weber Zettel. Er möchte am liebsten jede Rolle übernehmen und hält sich für einen großen Künstler. Puck entdeckt die probende Gruppe und beschließt, sich einen Spaß zu erlauben. Er verwandelt Zettels Kopf in den Kopf eines Esels. Und als seine Freunde ihn sehen, laufen sie erschrocken davon. Zettel selbst bemerkt die Verwandlung nicht und beginnt unbekümmert zu singen. Durch seinen Gesang erwacht Titania. Oberon hat ihr zuvor den Saft der Zauberblume auf die Augen geträufelt. Das erste Wesen, das sie nun erblickt, ist Zettel mit seinem Eselskopf. Sofort verliebt sie sich leidenschaftlich in ihn. Sie lässt ihn von ihren Feen bedienen, bringt ihm Köstlichkeiten und behandelt ihn wie einen König. Oberon hat sein Ziel erreicht. Titania überlässt ihm schließlich den umstrittenen Knaben. Danach löst er den Liebeszauber. Als Titania erkennt, wen sie angebetet hat, erscheint ihr das Geschehen wie ein seltsamer Traum. Auch Zettel bleibt verwirrt zurück.

Sechster Teil. Erwachen aus dem Traum. Am Morgen finden Theseus und Hippolyta die vier jungen Menschen schlafend im Wald. Der Zauber ist inzwischen geordnet. Lysander liebt wieder Hermia, während Demetrius weiterhin Helena zugewandt bleibt. Diese Liebe ist zwar durch Magie entstanden, erscheint nun aber als die Lösung aller Konflikte. Theseus widersetzt sich dem Willen des strengen Ägeus. Er erlaubt den Paaren, gemeinsam mit ihm Hochzeit zu feiern. So kehren alle nach Athen zurück. Am Abend führen Zettel und seine Handwerker ihr einstudiertes Theaterstück auf. Es ist unbeholfen, übertrieben und voller Pannen. Gerade deshalb sorgt es bei den Hochzeitsgästen für große Heiterkeit. Die Darsteller meinen es ernst und werden dadurch besonders komisch. Als die Menschen schlafen, betreten die Feen noch einmal das Haus. Oberon und Titania sind versöhnt und geben den Paaren ihren Segen. Puck wendet sich schließlich an das Publikum. Vielleicht, so lässt er erkennen, war alles nur ein Traum. Doch Shakespeare zeigt, Träume und Liebe ähneln einander. Beide folgen keiner klaren Vernunft und lassen uns Dinge sehen, die am helllichten Tag unmöglich erscheinen.

manchmal, da braucht es gar keinen Rosengarten. Johann Strauss' Sohn lässt ihn einfach erklingen. Sein Walzer Rosen aus dem Süden entstand 1880 aus den schönsten Melodien seiner Operette Das Spitzentuch der Königin und wurde schon kurz nach deren Premiere zum Publikumsliebling. Gewidmet war das Werk sogar dem italienischen König Umberto I. Ein musikalischer Rosenstrauß, der bis heute garantiert nicht verwelkt. Lehnen Sie sich zurück und genießen Sie jetzt das Wiener Opernorchester unter Alfred Scholz mit Rosen aus dem Süden.

Sie gehört zu den bekanntesten Werken der klassischen Musik überhaupt. Eine kleine Nachtmusik von Wolfgang Amadeus Mozart. Entstanden im Jahr 1787, begeistert diese Serenade bis heute mit ihrer Eleganz, ihrem Esprit und ihrer Leichtigkeit. Zu hören ist jetzt das Rondo Allegro, der schwungvolle Schlusssatz des Werks. Mit seinem eingängigen Hauptthema, den lebhaften Kontrasten und Mozarts unverwechselbarem Gespür für Melodie, sorgt dieser Satz für einen beschwingten und zugleich glänzenden Abschluss. Die Musik wirkt mühelos und spielerisch und zeigt einmal mehr, warum Mozart bis heute als einer der größten Komponisten der Musikgeschichte gilt. Freuen Sie sich auf das Rondo Allegro aus der kleinen Nachtmusik von Wolfgang Amadeus Mozart.

Ein leidenschaftliches Bekenntnis zur Liebe, voller Sehnsucht und großer Gefühle. Genau das erwartet uns jetzt. No puede ser, auf Deutsch, das kann nicht sein, stammt aus der Zarzuela La Tabernera del Puerto des spanischen Komponisten Pablo Sorozabal. In dieser berühmten Romanze ringt die Hauptfigur mit Eifersucht und dem Wunsch, der geliebten Frau doch noch vertrauen zu können. Kaum ein Tenor dieses Stück so eindrucksvoll interpretiert wie Placido Domingo. Mit seiner warmen, ausdrucksstarken Stimme verbindet er technische Brillanz mit großer, emotionaler Tiefe und macht diese Arie zu einem echten Konzerterlebnis. Hier ist Placido Domingo mit No puede ser.

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1: Ich bin Gregor Jose Moser. Zwei Beschäftigte am Frankfurter Flughafen sind an den Folgen einer Malariaerkrankung gestorben. Der erste Todesfall ereignete sich schon Anfang Juli. Den zweiten Fall hat der Flughafenbetreiber Fraport heute bekannt gegeben. Thomas Bremser berichtet.
2: Mücken aus einem Malariagebiet sollen im Frachtraum oder Gepäck nach Deutschland gekommen sein. Laut Gesundheitsamt waren insgesamt 6 Beschäftigte betroffen, den anderen 4 geht es mittlerweile wieder gut. Dass Malariamücken im Flugzeug oder an einem Flughafen auftauchen, kommt nur sehr selten vor. Deshalb sei das Risiko für Flugreisende gering. Von Mensch zu Mensch ist die Infektion nicht übertragbar und die infizierte Mücke sei wahrscheinlich schon tot, sagen die Behörden.
1: 95 Tote und hunderte Vermisste gibt es nach der heftigen Sturzflut in Nepals Gebirgsregion. Die genaue Zahl der Vermissten ist laut der nepalesischen Polizei noch unklar. Die Suche dauere weiter an. Vermisst werden demnach auch hunderte Reisende, darunter knapp 300 Ausländer aus unter anderem Deutschland, Spanien und den USA. Für Limonaden und Cola soll bald ja eine Zuckersteuer fällig werden. Eine Extrasteuer auf zuckerfreie Getränke wird es aber nicht geben, das hat Bundesfinanzminister Klingbeil klargestellt. Gestern war eine Vorlage seines Ministeriums veröffentlicht worden, in dem auch von einer Steuer für Zero- und Light-Getränke mit Süßstoff sowie Biermischgetränke, Haferdrinks und Fertigcafés die Rede war. Es habe sich aber nur um einen Arbeitsstand gehandelt, so Klingbeil. Innenminister Dobrindt will noch in diesem Jahr neue Sicherheitsgesetze auf den Weg bringen. Der Grund, er befürchtet immer mehr hybride Angriffe auf Deutschland. Jahrzehntelang sei darüber gestritten worden, nun gebe es in der Koalition Einigkeit, sagte der CSU-Politiker nach der Kabinettsklausur. Geplant sind unter anderem mehr Befugnisse für Deutschlands Nachrichtendienste.
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3: Vor den Toren der Stierkampfarena von Sevilla herrscht ausgelassene Feststimmung. Bizet nutzt einen triumphalen Marsch im 4. Akt seiner Oper Carmen, um die Spannung bis zum Zerreißen zu steigern. Während die Menge den gefeierten Torero Escamillo bejubelt, nimmt hinter den Kulissen das Schicksal seinen Lauf. Genau dieser Kontrast zwischen strahlendem Glanz und nahender Tragödie macht Carmen zu einer der packendsten Opern überhaupt. Freuen Sie sich auf einen der mitreißendsten Märsche der Opernliteratur.

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1: Manchmal muss Musik gar nicht satt machen, sie darf einfach auf der Zunge zergehen. Genauso sind die Wiener Bonbons von Johann Strauss Sohn, ein Walzer aus dem Jahr 1866, gewidmet den Damen des Wiener Bürgerballs. Statt Kalorien gibt es hier schillernde Melodien, elegante Wiener Charme und eine Prise Zucker für die Ohren. Freuen Sie sich auf musikalische Süßigkeiten, serviert von den Wiener Philharmonikern. Guten Appetit, hier kommt unser Zucker für Ihre Ohren.

Bevor jetzt gleich die ersten Töne erklingen, können Sie sich auf musikalische Hochstimmung freuen. Ganz ohne Gesangspflicht natürlich. Johann Sebastian Bach singet dem Herrn ein neues Lied, gehört zu den virtuosesten Motetten überhaupt. Ein wahres Feuerwerk aus Stimmen, das selbst heute noch staunen lässt. In der Einspielung unter Christian Kabitz verschmelzen Präzision und Begeisterung zu einem Klang, der zeigt, Jubel kann erstaunlich kunstvoll klingen. Lassen Sie sich mitreißen hier auf Radio Wellenrausch.

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1: Ich bin Gregor Jose Moser. Schon nächste Woche Sonntag wählt Sachsen-Anhalt einen neuen Landtag als erstes von drei Bundesländern in diesem Wahlherbst. Der neue ARD-Deutschland-Trend sieht die AfD, die der Verfassungsschutz in Sachsen-Anhalt als gesichert rechtsextrem einstuft, bei jetzt 42%. Die CDU liegt bei 22%, 2 Prozentpunkte weniger als vor einem Monat. Es folgt die Linke mit 11%, ebenfalls minus 2 Prozentpunkte. Und einen Punkt dazu gewinnen die SPD mit jetzt 8 und die Grünen mit 6%. Es geht um den Schutz von Kindern in sozialen Medien. Nach einer Klage von mehreren US-Bundesstaaten gegen den Facebook-Mutterkonzern Meta haben sich beide Seiten auf einen Vergleich geeinigt. Das Unternehmen, das auch hinter Instagram steht, zahlt rund $16,7 Milliarden an die Bundesstaaten. Außerdem wird der Konzern von Mark Zuckerberg dazu verpflichtet, zeitliche Begrenzungen und nächtliche Sperren für Teenager einzuführen und er muss die Altersprüfung verbessern. Der aus der Rocky Horror Picture Show bekannte britische Schauspieler Tim Curry ist im Alter von 80 Jahren gestorben. Das berichten mehrere Medien unter Berufung auf seine Managerin. Mehr von Thomas Bremser.
2: Ein außerirdischer Wissenschaftler in Frauenkleidern. Mit der Rolle des Dr. Frankenfurter machte sich Tim Curry unsterblich. Das Musical Rocky Horror Show sorgte Anfang der 70er im konservativen Großbritannien für mächtig Wirbel. Der Film dazu ist Kult. Auch in den 90ern sorgte Curry für eine Filmfigur, die keiner vergisst. Den bösen Clown Pennywise in der Stephen King-Verfilmung S.
1: Deutschlands Gaming-Branche muss weiter auf die angekündigten Steuererleichterungen warten. Man führe dazu Gespräche, diese seien wegen der Haushaltslage aber schwierig, hat Finanzminister Klingbeil gesagt, bei seinem Besuch der weltgrößten Computerspielmesse Gamescom, die morgen für alle Besucher geöffnet wird.
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1: Ich bin Moritz Einzel. Der Wahlherbst beginnt schon nächste Woche Sonntag, wenn Sachsen-Anhalt über einen neuen Landtag bestimmt. Als erstes von drei Bundesländern. Die AfD, die der Landesverfassungsschutz als gesichert rechtsextrem einstuft, steht im neuen ARD-Deutschland-Trend bei 42%. Die CDU verliert 2 Prozentpunkte und kommt auf 22%, ebenso wie die Linke, die bei 11% landet. Einen Punkt dazu gewinnen die SPD mit jetzt 8 und die Grünen mit 6%. Das BSW und die FDP liegen mit 4 bzw. 3% unter der 5%-Hürde. Nach den verheerenden Sturzfluten in Nepal und dem benachbarten Tibet steigt die Zahl der Opfer weiter auf jetzt 157. Mehrere hundert Menschen werden noch vermisst, darunter viele Urlauber. Ob auch Deutsche unter den Vermissten oder Toten sind, ist laut dem Auswärtigen Amt noch unklar. Die Region im Norden Nepals ist ein bekanntes Reiseziel und berühmt für ihre spektakulären Himalaya-Landschaften. In einem Prozess um Social-Media-Sucht von Kindern hat der Facebook-Mutterkonzern Meta einen Vergleich mit den klagenden US-Bundesstaaten in Höhe von knapp 16,7 Milliarden US-Dollar zugestimmt. Tina Eck berichtet.
2: Meta kauft sich frei, hat ja Geld genug. Der Prozess um die Klage der Bundesstaaten hatte im kalifornischen Oakland gerade erst begonnen, da ist er schon wieder vorbei. Dutzende Staaten hatten Meta vorgeworfen, Kinder gezielt von sozialen Medien wie Facebook und Instagram abhängig zu machen und Daten zu sammeln.
1: Für Limonaden und Colas soll bald ja eine Zuckersteuer fällig werden. Eine Extrasteuer auf zuckerfreie Getränke wird es aber nicht geben. Das hat Bundesfinanzminister Klingbeil klargestellt. Gestern war eine Vorlage seines Ministeriums veröffentlicht worden, in der auch von einer Steuer für Zero- und Light-Getränke mit Süßstoff sowie Biermischgetränke, Haferdrinks und Fertigkaffees die Rede war. Es habe sich aber nur um einen Arbeitsstand gehandelt, so Klingbeil.
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3: Antigone von Jean Anouilh. Erster Teil. Eine antike Geschichte im modernen Gewand. Jean Anouilhs Antigone greift den berühmten Stoff des Sophokles auf, erzählt ihn jedoch in einer nüchternen und modernen Sprache. Das Stück wurde 1944 im von Deutschland besetzten Paris uraufgeführt. Der französische Dramatiker Jean Anouilh, geboren 1910, machte aus der antiken Heldin eine junge Frau, die sich einer Welt der Kompromisse radikal verweigert. Auch hier haben sich Antigones Brüder Eteokles und Polyneikes im Kampf um Theben gegenseitig getötet. König Kreon erklärt den einen zum Helden und den anderen zum Verräter. Polyneikes darf nicht bestattet werden. Wer sich widersetzt, wird zum Tode verurteilt. Doch Anouilh verändert den Ton. Gleich zu Beginn stellt ein Sprecher die Figuren vor und deutet an, wie ihre Geschichte enden wird. Das Publikum wartet also nicht auf eine überraschende Wendung. Es erlebt vielmehr, wie jeder Mensch Schritt für Schritt seine vorherbestimmte Rolle annimmt und erfüllt. Antigone wirkt klein, still und unscheinbar. Gerade darin liegt ihre Kraft. Sie will keine politische Bewegung anführen. Sie sagt einfach Nein gegen ein Leben, das ihr falsch und unrein erscheint.

Zweiter Teil. Antigones nächtlicher Weg. Antigone kehrt im Morgengrauen heim. Ihre Amme wundert sich. Wo ist sie gewesen? Antigone gibt zunächst keine klare Antwort. Dann wird deutlich, sie hat versucht, den unbestatteten Bruder mit Erde zu bedecken. Ihre Schwester Ismene erfährt von dem Plan und versucht, sie davon abzuhalten. Ismene ist vernünftig, schön und lebensnah. Sie fürchtet den Tod und möchte nicht gegen eine ganze Stadt antreten. Antigone dagegen kann sich mit dieser Vernunft nicht abfinden. Sie weiß, dass ihr Widerstand aussichtslos ist und handelt trotzdem. Auch ihr Verlobter Haimon erscheint. Zwischen ihnen liegt Zärtlichkeit, aber zugleich Abschied. Antigone fragt ihn, ob er sie wirklich geliebt habe und bittet ihn, sich später nicht zu sehr zu quälen. Haimon versteht noch nicht, warum sie so spricht. Anhui zeigt Antigone nicht als feierliche Heldin, sondern als verletzlichen jungen Menschen. Antigone liebt das Leben, die Natur und Haimon. Trotzdem ist sie nicht bereit, dieses Leben um den Preis des Schweigens anzunehmen. Ihr Nein ist persönlich, beinahe instinktiv und endgültig.

Dritter Teil. Kreon versucht, sie zu retten. Antigone wird bei einem weiteren Bestattungsversuch gefasst und zu Kreon gebracht. Anders als bei Sophokles will der König sie zunächst nicht verurteilen. Er ist ihr Onkel und weiß, dass sein Sohn Haimon sie liebt. Deshalb schickt er die Wächter hinaus und versucht, die Sache zu vertuschen. Kreon erklärt Antigone, wie Herrschaft funktioniert. Eine Stadt brauche Ordnung, selbst wenn diese Ordnung auf unbequemen Entscheidungen beruhe. Er enthüllt außerdem, dass Antigones Brüder keineswegs so eindeutig Held und Verräter gewesen seien, wie es die offizielle Geschichte behauptet. Beide hätten Fehler begangen. Ihre Körper seien kaum zu unterscheiden gewesen. Kreon habe deshalb einen von ihnen zum Helden erklären müssen, damit Theben nach dem Krieg wieder an etwas glauben könne. Antigone hört diese Wahrheit. Doch sie ändert ihren Entschluss nicht. Für sie geht es längst nicht mehr nur um Polyneikes. Sie verweigert sich einem System, das aus Zweckmäßigkeit Lügen zu Wahrheiten erklärt. Kreon bietet ihr das Leben an. Antigone erkennt darin jedoch nur die Einladung, sich anzupassen.

Vierter Teil. Das Glück der kleinen Kompromisse. Kreon spricht nun von dem Glück, das Antigone haben könnte. Sie könne Hämon heiraten, Kinder bekommen, ein Haus führen und lernen, die unvollkommene Welt zu akzeptieren. Glück, sagt Kreon sinngemäß, bestehe oft aus kleinen Dingen und der Bereitschaft, nicht alles zu hinterfragen. Antigone lehnt dieses Angebot ab. Sie will kein verkleinertes Glück. Kein Glück, das nur möglich ist, wenn sie ihre eigenen Fragen zum Schweigen bringt. Sie verlangt vom Leben etwas Ganzes, Reines und Unbedingtes. Und genau darin liegt Antigones Größe, aber auch ihre Härte. Kreon verliert zunehmend die Geduld. Er selbst hat längst gelernt, Kompromisse einzugehen. Für ihn ist das keine Feigheit, sondern Verantwortung. Jemand müsse die Stadt regieren, Entscheidungen treffen und das tägliche Leben aufrechterhalten. So stehen zwei Lebensentwürfe gegenüber. Kreon sagt Ja zu einer fehlerhaften Welt, weil sie dennoch weitergehen muss. Antigone sagt Nein, weil sie nicht bereit ist, sich mit halben Wahrheiten zufrieden zu geben. Beide verstehen einander und können sich dennoch oder gerade deshalb nicht einigen.

Fünfter Teil. Der unausweichliche Gang. Als Antigone ihre Tat öffentlich eingesteht und nicht mehr schweigen will, kann Kreon sie nicht länger schützen. Die Wächter führen sie ab. Für einen Moment verliert sie ihre frühere Sicherheit. Allein mit einem Wächter spricht sie über ihre Angst und bittet ihn, Haemon eine letzte Nachricht zu übermitteln. Doch der Wächter bleibt teilnahmslos. Er denkt an seinen Dienst, seine Bezahlung und seine alltäglichen Sorgen. Diese Gleichgültigkeit macht Anuis Welt besonders beklemmend. Während Antigone um den Sinn ihres Lebens ringt, läuft die gewöhnliche Welt ungerührt weiter. Später erfährt Kreon, dass Antigone tot ist. Haemon kann ihren Verlust nicht ertragen und stirbt ebenfalls. Auch Kreons Frau Eurydike stirbt, nachdem sie vom Tod ihres Sohnes erfahren hat. Kreon ist erschüttert, doch seine Aufgaben bleiben bestehen. Er kann sich nicht aus seiner Rolle zurückziehen. Das Regieren, gegen das Antigone sich auflehnte, geht weiter. Gerade diese Fortsetzung des Alltags unterscheidet Anuis Stück von der klassischen Heldenerzählung. Somit erfährt Jean Anouilhs Antigone einen eigenen Charakter.

Sechster Teil. Das Nein und das Weiterleben. Am Ende ist Kreon allein. Antigone, Haemon und Eurydike sind tot. Dennoch muss er zu einer Sitzung gehen und weiter regieren. Die Wächter spielen Karten. Die Stadt lebt fort, als wäre nichts geschehen. Anhui gibt seinem Publikum keine einfache Antwort. Antigones kompromissloses Nein wirkt mutig und rein. Zugleich führt es nicht zu einer gerechteren Ordnung. Kreons Ja zum Leben erscheint vernünftig, aber auch ernüchternd. Er erhält die Stadt und verliert fast alles, was ihm persönlich etwas bedeutet. Bei der Uraufführung im Jahr 1944 konnte das Stück unterschiedlich verstanden werden. Manche sahen in Antigone eine Figur des Widerstands gegen Unterdrückung. Andere erkannten in Kreon einen Menschen, der glaubt, durch pragmatische Entscheidungen Verantwortung zu übernehmen. Gerade diese Mehrdeutigkeit macht das Werk so wirkungsvoll und interessant. Anhuis Antigone fragt nicht nur, ob man Widerstand leisten soll. Es fragt auch, welchen Preis ein vollkommenes Nein hat und ob ein unvollkommenes Leben dennoch wertvoll sein kann. Die Tragödie endet, aber die Entscheidung bleibt beim Publikum, bei Ihnen.

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1: Ich bin Moritz Einzel. Nach der heftigen Sturzflut in einer Gebirgsregion von Nepal ist die Zahl der Todesopfer auf mindestens 157 gestiegen. Wie die Behörden weiter mitteilten, werden hunderte Menschen, darunter mehr als 400 Reisende aus Nepal und aus dem Ausland vermisst. Die Überschwemmung passierte offenbar, weil eine Eislawine einen Fluss blockiert hat. Ein vorübergehender See soll dann über die Ufer getreten sein. Bundesfinanzminister Klingbeil hat sich zu Berichten über die Zuckersteuer geäußert. Zum Abschluss der Kabinettsklausur in Neu-Hardenberg sagte der SPD-Chef:
2: Ich habe das heute klargestellt. Das ist meine klare Meinung. Ich werde als Finanzminister keine Steuer vorlegen, wo zuckerfreie Getränke besteuert werden. Ich halte das für Quatsch, wenn ich das so offen sagen darf. Deswegen wird es das nicht geben.
1: Es gab Berichte über ein Diskussionspapier aus dem Finanzministerium, wonach die Abgabe auch für Getränke geplant sein sollte, die Süßstoff enthalten. Schon nächste Woche Sonntag wählt Sachsen-Anhalt einen neuen Landtag als erstes von drei Bundesländern in diesem Wahlherbst. Der neue ARD-Deutschland-Trend sieht die AfD, die der Verfassungsschutz in Sachsen-Anhalt als gesichert rechtsextrem einstuft, bei jetzt 42%. Die CDU liegt bei 22%, 2 Prozentpunkte weniger als vor einem Monat. Es folgt die Linke mit 11%, ebenfalls minus 2 Prozentpunkte. Einen Punkt dazu gewinnen die SPD mit jetzt 8 und die Grünen mit 6%. Das BSW und die FDP liegen mit 4 bzw. 3% unter der 5%-Hürde. Am Frankfurter Flughafen sind zwei Beschäftigte an Malaria gestorben. Insgesamt hätten sich 6 Mitarbeiter bei ihrer Arbeit mit der besonders gefährlichen Malaria tropica infiziert, teilte das Gesundheitsamt mit. Vermutlich seien infizierte Mücken mit Flugzeugen aus einem Malaria-Gebiet nach Deutschland gelangt. 4 weitere Erkrankte seien behandelt worden und inzwischen wieder wohlauf.
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1: Ich bin Moritz Einzel. Der Ton ist rau geworden in der Politik, auch im Wahlkampf in Sachsen-Anhalt. Da haben sich Ministerpräsident Schulze von der CDU und sein AfD-Herausforderer Siegmund in der MDR-Wahlarena duelliert. Und da stritten Schulze und Siegmund auch über den Stil.
2: Ich mag Ihr Programm nicht und ich bin überzeugt, Sie haben auch nicht die richtigen Antworten. Aber ich würde Sie nie als Flachzange bezeichnen. Und das hat Frau Weide gemacht. Und auf die Frage, ob Sie mich als Flachzange bezeichnen wollen, können Sie doch ganz einfach sagen, nein, würden Sie nicht machen und nicht drum herum reden.
3: Menschlich nicht, politisch ja.
1: Hintergrund war eine Äußerung der AfD-Bundesvorsitzenden Weidel, die am Wochenende alle Regierenden in Deutschland pauschal als Flachzangen bezeichnet hatte. In Sachsen-Anhalt wird am 6. September ein neuer Landtag gewählt. Die AfD liegt in Umfragen mit mehr als 40% klar vorne. Die Rente mit 63 muss weg. Das hat Bundeskanzler Merz zum Abschluss der Kabinettsklausur in Brandenburg nochmal unterstrichen.
4: Wenn es hier Härtefälle gibt, dann werden wir sie angemessen berücksichtigen. Aber der Trend zur Frühverrentung bei einer älter werdenden Gesellschaft, der muss gestoppt werden.
1: Auch in Merz eigener Partei, der CDU, gab es Stimmen, die die abschlagsfreie Rente nach 45 Beitragsjahren gerne beibehalten würden. Mehr als 150 Tote und hunderte Vermisste gibt es nach der heftigen Sturzflut in Nepals Gebirgsregion. Vermisst werden auch hunderte Reisende, darunter auch zahlreiche Ausländer, unter anderem aus Deutschland, Spanien und den USA. Grund für die Flut könnte sein, dass eine Eislawine einen Fluss blockiert hat. Der frühere Nationalspieler André Rankl soll neuer Eishockey-Bundestrainer werden. Laut übereinstimmenden Medienberichten folgt der 40-Jährige auf Harold Kreis, der nach der enttäuschenden WM im Mai gehen musste. Für Rankl wird es im Seniorenbereich die erste Aufgabe als Cheftrainer.
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1: Ich bin Moritz Einzel. Es waren Bilder wie aus einem Katastrophenfilm. Nach einer verheerenden Sturzflut in der Grenzregion zwischen Nepal und China ist die Zahl der Todesopfer auf mehr als 150 gestiegen. Hunderte Menschen werden vermisst, hieß es von den Behörden, darunter zahlreiche Touristen. Ursache für die Flutwelle könnte eine Eislawine gewesen sein, die einen Fluss blockiert hat. Bundeskanzler Merz hat zum Abschluss der Kabinettsklausur in Brandenburg versucht, Aufbruchsstimmung zu verbreiten. Man wolle das Land besser, schneller und dynamischer machen.
2: Wir müssen raus aus diesem Klima der Verdrießlichkeit und des Verdrusses. Wir müssen gemeinsam diesen weit verbreiteten Missmut abschütteln, der unser Land seit langer Zeit lähmt.
1: Ein konkretes Streitthema ist ja die Rentenreform. Da hat Merz nochmal deutlich gemacht, dass die schwarz-rote Koalition sich einig sei, dass alle Anreize zur Frühverrentung weg müssen. Beim Thema Zuckersteuer stellte Finanzminister Klingbeil klar, die Abgabe werde nicht auf Getränke mit Süßstoff erhoben. Das sei Quatsch, so Klingbeil. Deutschlands Gaming-Branche muss weiter auf die angekündigten Steuererleichterungen warten. Man führe dazu Gespräche, diese seien wegen der Haushaltslage aber schwierig, hat Finanzminister Klingbeil gesagt, bei seinem Besuch der weltgrößten Computerspielmesse Gamescom. In anderen Staaten wie Frankreich, Australien, Großbritannien oder Kanada gibt es schon eine steuerliche Förderung für die Branche. Fenerbahce Istanbul hat erstmals seit 15 Jahren wieder die Qualifikation für die Fußball-Champions League geschafft. Nach einem 1:1 im Hinspiel gewannen die Türken das Playoff-Rückspiel bei Olympique Lyon mit 2:1. Fenerbahce sicherte sich damit eines der letzten Tickets für die Champions League-Liga-Phase, die heute Abend ausgelost wird. Mit dabei sind auch Viking Stavanger aus Norwegen, AEK Athen aus Griechenland und Slovan Bratislava aus der Slowakei.
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1: Ich bin Moritz Einzel. Ein bewährtes Mittel der Meinungsbildung vor Wahlen ist das TV-Duell und am Abend gab es die MDR-Wahlarena für Sachsen-Anhalt. Da haben sich unter anderem CDU-Ministerpräsident Schulze und sein AfD-Herausforderer Siegmund gegenübergestanden. Siegmund sprach angesichts der hohen Umfragewerte für seine Partei von Geschlossenheit.
2: Also ich weiß nicht, wo Herr Merz aktuell in ihrem Wahlkampf ist. Sie schämen sich ja für ihren Bundeskanzler. Er wurde ausgeladen, wenn ich das richtig verstehe. Wir arbeiten zusammen in der AfD. Da ist niemand eine Marionette. Wir sind ein Team.
1: Schulze entgegnete, dass Siegmund keine echten Antworten liefere.
3: Er schafft eines, er schafft ein Gefühl. Er sagt, alles ist möglich. Das ist aber eine Aussage, die würde ich nie auf meine Plakate schreiben, weil es ist nicht alles möglich. Man muss realistisch mit den Menschen sprechen.
1: In Sachsen-Anhalt wird am 6. September ein neuer Landtag gewählt. Die geplante Zuckersteuer soll nicht auf zuckerfreie Light- und Zero-Getränke ausgeweitet werden. Das hat Finanzminister Klingbeil gestern klargestellt. Ein entsprechender Vorschlag aus seinem Ministerium sei lediglich ein interner Arbeitsstand gewesen.
4: Aber am Ende treffe ich als Minister die Entscheidung, was ich vorlege. Und ich bin da sehr klar, es wird keine Steuer geben auf nicht zuckerhaltige Getränke.
1: Besteuert werden sollen zuckerhaltige Getränke ab dem kommenden Jahr. Nach einer heftigen Sturzflut werden in Nepal und Tibet hunderte Menschen vermisst, darunter viele Touristen. Die Such- und Rettungsarbeiten laufen. Bisher bestätigt ist, dass mehr als 150 Menschen ums Leben gekommen sind. Videos zeigen, wie Häuser, Straßen und Brücken weggeschwemmt wurden. Eine Eislawine könnte einen Fluss blockiert und so die Flutwelle ausgelöst haben. Nach einer Klage von mehreren US-Bundesstaaten gegen den Facebook-Mutterkonzern Meta haben sich beide Seiten auf einen Vergleich geeinigt. Das Unternehmen zahlt rund 16,7 Milliarden Dollar an die Bundesstaaten. Außerdem wird der Konzern von Mark Zuckerberg dazu verpflichtet, zeitliche Begrenzungen und nächtliche Sperren für Teenager einzuführen.
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5: Ein Sommernachtstraum von William Shakespeare. Erster Teil. Eine Nacht, in der die Liebe verrückt spielt. William Shakespeares Ein Sommernachtstraum ist eine